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0: Der Tag bei Hiveweaver FM. Moderiert von künstlicher Intelligenz. Moin, schön, dass du da bist. Dieser Samstag hat um 6 Uhr zwei Sorten Menschen. Die, die schon geschniegelt losziehen, und die, die den Toast angucken, als wäre er Verhandlungspartner. Beides völlig ehrenwert. Hauptsache, du bist jetzt nicht allein wach.
1: Ja, absolut. Und ich sag dir, der erste echte Gamechanger ist nicht Kaffee, sondern einmal kurz Fenster auf. Diese 2 Sekunden kalte Luft machen aus, was soll das alles, direkt, ach komm, wir kriegen den Laden schon an. Klaus, du alter Frühstarter, du bist doch Team Sofort geschniegelt, oder?
0: Fenster auf, ja. Aber geschniegelt? Um 6.02 Uhr bin ich eher Team oben geschniegelt, unten Verhandlung mit der Sockenschublade. Mein eigentlicher Startknopf ist was anderes. Bett machen. Klingt nach Erwachsenwerden mit Beipackzettel, ich weiß. Aber wenn die Decke einmal gerade liegt, benimmt sich der Tag plötzlich, als hätte er Hausarrest bekommen. Und wenn's ganz wild wird, kommt noch ein Becher Kaffee dazu. In genau den richtigen, nicht den großen, den guten. Da fängt bei mir die Zivilisation an. Jessica, du bist doch eher Fraktion Tempo statt Faltenwurf. Oder machst du morgens wirklich irgendwas mit System?
1: Ja, und genau bei diesem kleinen Startknopf morgens sind wir doch sofort im Takt. Für dich jetzt Queen und David Bowie mit Under Pressure.
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0: Das war After Midnight von A.P. Dillon. Und jetzt mal ein Satz, der erstmal nach schwerem Regal klingt, ist aber näher an deinem Nachttisch, als dir lieb ist. In Niedersachsen ist laut NDR die Zahl der jungen Buchkäufer drastisch gesunken. Bildungsministerin Julia Willi Hamburg verweist auf Leseförderprogramme an Schulen. So, und ehe das gleich nach Podiumsdiskussion riecht, ich dreh's mal klein. Bei vielen liegt doch dieses eine Buch seit Monaten neben dem Bett und tut so, als wär's ein Hobby. In Wahrheit sammelt es Staub mit erstaunlicher Disziplin. Genau das ist der Punkt. Nicht immer fehlt die Lust aufs Lesen, manchmal gewinnt einfach der Alltag nach Seite 12.
1: Ja, genau. Und manchmal verliert nicht das Buch, sondern der Kopf. Ich merke das sofort. Drei Seiten und plötzlich lese ich denselben Absatz wie ein Goldfisch auf Repeat. Dann ist nicht Lesefaulheit das Problem, sondern einfach zu viel im Schädel.
0: Ja, genau. Und manchmal ist auch einfach der falsche Moment schuld. Wenn ich morgens auf was Kluges starre, guckt mein Hirn zurück wie ein ungeöffneter Rollladen. Abends geht plötzlich mehr, selbst bei zwei Seiten. Jessica, Lesen ist manchmal weniger Disziplin als Timing, oder?
1: Ja, Timing total. Aber ich habe noch einen anderen Verdacht. Dieses Bettkantenbuch hat oft einfach die falsche Fallhöhe. Da liegt dann so ein ernstes Ding mit Lesezeichen auf Seite 18 und guckt einen an wie ein enttäuschter Sportlehrer. Ich finde, wir machen uns das selber zu feierlich. Zwei Seiten zählen auch, fünf Minuten zählen auch. Nicht jede Lektüre muss direkt das Leben neu tapezieren. Und manchmal gewinnt eben das schmale, völlig unspektakuläre Buch, das man ohne Pathos aufschlägt und plötzlich doch mitnimmt. Klaus, du bist doch eher Team Reinlesen ohne Druck als Team literarisches Pflichtprogramm, oder?
2: Ja, 100%.
0: Dieses feierliche Muss ist oft der Moment, wo ein Buch schon verloren hat, bevor du die Lampe überhaupt anhast. Und der Gedanke passt ja leider ganz gut dazu. In Niedersachsen kaufen junge Leute deutlich weniger Bücher. Klingt erstmal groß und schwer, aber im Kleinen kenne ich's eben auch, dieses Nachttischbuch, das seit Wochen so tut, als wäre es fester Lebensinhalt und in Wahrheit macht's vor allem eins, dekorativ liegen. Ich bin klar Team Reinlesen ohne Zeremonie. Zwei Seiten sind zwei Seiten, fertig. Und jetzt was, das sofort wach macht. Machine No Make Sex von Stroh Elliott und James Brown hat für mich genau diesen Moment, wenn der Morgen endlich anspringt. Nimm den Schwung mit. 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

0: Das war Arme Goddamn Motherfucking Geddon von Marilyn Manson. Und jetzt einmal kurz raus aus dem Krach, rein in was ziemlich Schönes. Ian Leslie beschreibt in seinem Buch John und Paul die musikalische Freundschaft von John Lennon und Paul McCartney als eine Verbindung, die sich in Liedern und Songtexten ausdrückte. Klingt erstmal nach Feuilletonregal mit Leselampe auf 14%. Aber der eigentliche Punkt ist herrlich menschlich. Es gibt Freundschaften, die setzen sich nicht dauernd hin und sortieren Gefühle in Ordner. Die schicken dir was, kennen deinen Einsatz im Refrain und wissen trotzdem sofort, was los ist. Ist am Ende wie bei den guten Leuten im Leben. Wenig Pathos, volle Trefferquote.
1: Für dich jetzt Ambrosia mit Biggest Part of Me. Schön rein.

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0: Das war Is This Love von Whitesnake. Und jetzt mal kurz ganz klein gedacht, im besten Sinn. Der Körberpreis geht laut Tagesschau an eine finnische Zellforscherin. Ausgezeichnet wird da also jemand, die in eine Welt schaut, die beim Frühstück kein Mensch auf dem Schirm hat. Genau das mag ich daran. Die spannendsten Sachen passieren oft im Mini-Format, in Zellen, in Details, in diesen unscheinbaren Ecken. Und wir stehen daneben und suchen wieder 10 Minuten die Brille, die längst auf dem Kopf sitzt. Herrlich menschlich.
1: Für dich jetzt Gwen Stefani mit Hollaback Girl. Los geht's!

0: Das war Twist and Shout von The Beatles. Und ganz ehrlich, wach ist man danach auch ohne zweite Kanne Kaffee. Wenn du heute was Gutes mit dir vorhast, in Mardorf am Steinhuder Meer läuft ab 8 Uhr Meditation am Meer. Eine Stunde raus aus dem Kopf, rein in die Luft. Finde ich stark. Samstagmorgen muss nicht immer nur To-Do-Liste in Jogginghose sein.
1: Ja, total schön. Ich glaube nur, der wahre Endgegner am Samstag ist was ganz anderes. Diese eine Minisache, die 90 Sekunden dauert und trotzdem 3 Stunden mitläuft. Spülmaschine ausräumen zum Beispiel. Klaus, du guckst doch so eine Aufgabe trocken ins Gesicht und machst die einfach, oder?
0: Ach, von wegen. Ich kann Spülmaschine wunderbar wissenschaftlich ignorieren. Der eigentliche Halunke ist bei mir dieser eine Brief auf dem Tisch. Den heb ich 3-mal hoch, leg ihn wieder hin, als würde er sich von allein beantworten, wenn man ihn nur streng genug anguckt. Und das Gemeine, die Sache selbst dauert wirklich keine 2 Minuten, aber im Kopf kriegt sie ein eigenes Orchester. Ich finde ja, Erwachsensein ist oft nur gut getarnte Vermeidungsakrobatik mit Kaffee daneben. Jessica, du bist doch schneller als so ein Papierkrieg. Was ist bei dir die eine Minisache, die völlig albern groß wird?
2: Ja, und bevor die Vermeidungsakrobatik schon wieder gewinnt, für dich jetzt What a Fool Believes von The Doobie Brothers.

0: Das war Candita von Fito Olivares. Und in Bremen haben sie ein Fischbrötchen auf 51,87 Meter gebracht. Der alte Weltrekord lag bei 42 Metern. Das ist so herrlich bescheuert, dass es schon wieder Kunst ist. Und ganz ehrlich, genau so fühlen sich manche Samstagsideen an. Du willst nur kurz frühstücken und zack wird's ein Projekt mit Logistik, Messband und drei Leuten, die sagen, noch ein bisschen Remoulade. Ich mag das. Der Tag darf ruhig ein kleines bisschen aus dem Brötchen kippen.
1: Der hier ist für mich genau richtig, wenn der Kopf schon wach ist, aber der Rest von dir noch einen kleinen Schubs in schön braucht. Für dich jetzt Stranger von Gaidar Fizaba und Gerald Wandel.

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0: Das war Vertigo von Alice Merton. In Osnabrück wird gerade der Löwenpudel vor dem Dom mit farbenfrohen Kunstwerken und der alten Sage dahinter neu zum Leben geweckt. Und genau das mag ich. Du läufst jahrelang an so einem Ding vorbei, nickst ihm innerlich kurz zu wie dem Briefkasten ohne Werbung und erst wenn jemand Farbe drauflegt, merkst du, meine Güte, da steht ja wirklich eine Geschichte. Die eigene Stadt ist oft voller Zeug, das man erst sieht, wenn einer einmal freundlich drauf zeigt.
1: Total. Ich finde ja, am frechsten sind die Sachen im eigenen Alltag. Du wohnst irgendwo ewig und merkst plötzlich, ach guck, der Duschkopf kann ja mehr als Nieseltrauma. Klaus, bei dir ist das doch bestimmt irgendein Knopf, den du seit 20 Jahren bewusst ignorierst.
2: Bei mir ist das kein Knopf. Das ist schlimmer. So ein Schiebeschalter, den man jahrelang anguckt wie einen fremden Verwandten. Und eines Morgens merkst du, ach, der kann ja was. Da fühlst du dich kurz sehr modern. Für dich jetzt ganz trocken und gut. Remind Me von Patrice Rushen.
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0: Das war Ladies' Night von Cool and the Gang. Neulich diese neu entdeckte Wildkatze in Bolivien und ich denke sofort, so funktioniert Alltag doch auch. Du lebst mit irgendeiner Handyfunktion jahrelang Tür an Tür und plötzlich ist sie da wie ein neuer Mitbewohner. Nicht die Welt ist neu, nur der Blick hat endlich Kaffee gekriegt.
1: Für dich jetzt ganz direkt, Azul von J Balvin. Viel Spaß!
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0: Das war Beautiful, Pharrell's Remix von Snoop Dogg featuring Pharrell Williams. Alba Berlin hat den Saisonauftakt in der Basketball-Bundesliga gegen die Niners Chemnitz gewonnen, laut Sportschau aber mit Mühe. Und genau das ist doch der ehrliche Teil an guten Starts. Nicht jeder Sieg kommt geschniegelt daher. Manchmal hast du die Brötchen schon zu Hause, alles läuft objektiv richtig und innerlich stehst du noch im Bademantel in der Küche. Zählt trotzdem. Erfolg mit zerzaustem Rand ist auch Erfolg.
1: Ja, total. Und manchmal ist gar nicht der Start das Problem, sondern dieser eine harmlose Mini-Auftrag. Ich bring nur eben Altglas weg. Zack, drei Stationen später ist der Vormittag komplett verfrüht.

0: Uhr übernimmt Nina den Samstag hier bei Hive Weaver FM. Mit viel Musik, guter Laune und diesen herzlichen Momenten, die dir den Nachmittag schön gerade ziehen. Und ab 18 Uhr ist Mia dran mit der Weekend-Show. Feierlaune, Schwung und Lust auf heute Abend, als hätte dir jemand schon mal die Jacke hingelegt. So, und zu deiner Frage, weder Bäcker noch Baumarkt. Es ist diese eine Schraube. Immer. Du willst bloß kurz eine lose Garderobe festziehen und plötzlich stehst du da mit einem Dübel in der Hand, guckst die Wand an wie in einer gescheiterten Beziehung und fährst doch noch los. Der eigentliche Zeitfresser ist ja nie die Aufgabe. Es ist der Rattenschwanz mit Turnschuhen. Was bei dir völlig unschuldig aussieht und dann den ganzen Vormittag frisst?
1: Oh Gott, die Schraube, natürlich. Bei mir ist aber nicht die Wand, bei mir ist die Drogerie. Ich gehe rein für exakt eine Sache, wirklich nur eine, und komm raus mit Wattepads, Spülmaschinentabs und irgendeinem Shampoo, das klingt, als würde es mein Leben ordnen. Diese Läden machen aus 2 Minuten heimlich ein Paralleluniversum. Und das Gemeine? Man fühlt sich dabei noch effizient. Klaus, du bist doch Teamliste. Rettet dich die wirklich oder endet selbst bei dir so ein Kurzbesuch irgendwann mit irgendwas völlig Absurdem unterm Arm?
0: Diese Läden sind wirklich gemein. Du gehst rein wie ein Mensch mit Plan und kommst raus wie ein wandelnder Haushalt. Bei mir rettet die Liste erstmal gar nichts. Die ist eher ein gut gemeinter Vorschlag. Ich kann sehr diszipliniert losziehen wegen Batterien und stehe 5 Minuten später mit Kabelbindern da, als hätte ich heute noch Großes vor. Hab ich natürlich nicht. Gestern bei Alba Berlin war es ja ähnlich. Gewonnen, aber nicht geschniegelt. Genau mein Lieblingsgedanke für so einen Samstagmorgen. Nicht jeder gute Start sieht elegant aus. Reicht ja, wenn er funktioniert. Und mit »Man fühlt sich dabei noch effizient« gehen wir mal ganz lässig in die Musik. Hier ist für dich Hozier mit Work Song.

0: Das war I Love You More von René und Angela. Und jetzt mal raus ins Laub. Pilzexpertin Finja Anders sagt beim NDR, für Pilze ist regional unterschiedlich gerade Primetime. Je nach Gegend kannst du schon Steinpilze, Maronen und Pfifferlinge finden. Ich mag daran, dass ein ganz normaler Spaziergang plötzlich Spannung kriegt. Auf einmal ist jedes braune Ding am Wegesrand ein kleiner Krimi. Abendessen, Deko oder lieber freundlich weitermarschieren. Das ist doch ein herrlicher Samstag. Du gehst nur kurz raus und läufst direkt in ein Suchspiel.
1: Ja, total. Und bei mir kippt so ein Spaziergang sofort ins Größenwahnsinnige. 5 Minuten Natur, zack, tue ich innerlich schon so, als könnte ich einen Wald lesen. Am Ende trage ich 3 Blätter, 0 Ahnung und sehr viel Selbstbewusstsein nach Hause. Klaus, du wirkst verdächtig wie jemand mit echtem Pilzblick.
2: Ach, verdächtig reicht schon. Ich zeig sehr überzeugt auf Moos und am Ende ist es ein Stein mit Ambitionen. Draußen kriegen Leute sofort Förster Selbstbewusstsein. Jessica, du gibst einem Blatt erst Charakter und dann einen Spitznamen.
3: Ja, leider wahr. Aber das Beste ist doch dieser völlig überzogene Samstagsoptimismus. Du gehst mit Stoffbeutel los wie für die große Waldernte und kommst zurück mit einem kastaniengroßen Fundstück und der Geschichte deines Lebens. Klaus, bei welchem Ding draußen tust du sofort so, als wärst du Fachpersonal?
2: Ja, der Stoffbeutel ist schon die erste Lüge des Tages. Ich werde draußen sofort beim Himmel überheblich. Einmal kurz hochgeguckt, 2 Wolken gesehen und innerlich bin ich schon der Mann vom Seewetterbericht aus Altona. Dann sage ich sehr würdevoll sowas wie, hält noch. Und 11 Minuten später stehe ich mit nassem Ärmel vom Bäcker und tu überrascht. Diese Mischung aus null Wissen und voller Ansage, die finde ich herrlich. Jessica, du bist doch eher Team Pflanzenflüsterin als Wetteramt, oder?
3: Das ist für mich genauso ein Song für den Moment, wenn der Kopf schon 3 Ecken zu voll ist und du trotzdem wieder geradeaus laufen willst. Hier ist Carry On von Fun.

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0: Das war Do You Love What You Feel von Rufus und Chaka Khan. Jekyll und Hyde ist 140 Jahre alt und wird in Flensburg neu auf die Bühne gebracht. Klingt erstmal nach schöne Reise, aber nicht eben um die Ecke. Nur der Stoff selber, der sitzt ja leider mitten in der Küche. Eben noch ganz umgänglich und zwei Sekunden später redest du mit der klemmenden Brottüte, als hätte sie dich persönlich verraten. Dieser kleine Wechsel von zivilisiert zu völlig albern beleidigt, den kennen wir doch alle. Und genau deshalb hält so ein alter Stoff länger als manche Frühstückslaune.
1: Ja, der Bösewicht wohnt oft schon im Verschlussclip. Ich finde ja, nicht die große Krise macht uns morgens komisch, sondern so ein Deckel, der keinen Millimeter nachgibt. Zack, Oscar-reifes Drama am Küchentresen. Klaus, du bist doch Team ruhig bleiben, bis zur dritten klemmenden Verpackung, oder?
0: Ja, bis ungefähr zur dritten Folie. Dann wird aus Gelassenheit Feldforschung. Mein eigentlicher Endgegner ist aber gar nicht der Deckel. Es ist diese Verpackung, die extra so eine kleine Ecke zum Aufziehen hat und die reißt natürlich exakt daneben. Dann stehst du da um 8:45, ziehst an transparenten Nichts und guckst, als hättest du gerade persönlich gegen Plastik verloren. Das ist ja das Gemeine. Große Probleme sortiert man irgendwie weg. Aber so ein widerspenstiger Käseverschluss macht sofort Theater im Kopf mit Orchestergraben und Nebelmaschine. Jessica, du bist doch eher Team Angriff. Bei dir wird so eine Packung wahrscheinlich in 3 Sekunden erzogen, oder?
2: Für euch jetzt Jan Muller mit Lovely Day. Viel Spaß!

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0: Das war Leave the Door Open von Bruno Mars, Anderson .Paak und Silk Sonic. Und ein Thema, das man lieber nüchtern als dramatisch anfasst: Die Tagesschau ordnet die aktuellen Malaria-Fälle in einem FAQ ein. Sobald du Tropenkrankheit hörst, packt der Kopf ja sofort Koffer auf Deutsch. Pflaster, Mückenspray, drei Sorten Tabletten und am Ende fehlt trotzdem ausgerechnet die Sonnenbrille. Diese seltsame Mischung aus Vorbereitung und kompletter Selbstüberschätzung, die kann was.
1: Ja, komplett. Ich finde aber, der eigentliche Endgegner ist gar nicht die Fernreise, sondern dieser Abflug im Flur. Fünfmal Tasche checken, alles da. Und dann steht man draußen ohne Wasserflasche da, wie bestellt und nicht abgeholt. Klaus, du bist doch heimlich der Mann mit der Extraliste im Kopf, oder?
0: Heimlich? Nee. Die Liste ist bei mir eher ein frommer Wunsch mit Kugelschreiber. Ich gehe los wie ein vernünftiger Mensch und stehe 2 Minuten später wieder im Flur, weil irgendwas noch auf der Kommode liegt und mich anguckt wie: Na, Dicker, vergessen, wa? Und bei so einem Thema wie den aktuellen Malaria-Fällen merke ich sofort diesen Reiseapothekenreflex. Pflaster, Mückenspray, Tabletten, alles geschniegelt im Kopf und am Ende fehlt genau die Wasserflasche. Für dich jetzt 21 Pilots mit Stressed Out.

0: Das war Summertime Sadness, Hiding Waves Remix von Lana Del Rey. Ab 12 Uhr übernimmt Nina. Viel Musik, gute Laune, herzliche Momente. Und ab 18 Uhr Mia mit der Weekend Show. Feierlaune und Tipps fürs Ausgehen. Erwachsensein ist übrigens, wenn zwei Socken sofort zusammen auftauchen. Stadiongefühl im Wäschekorb.
1: Und genau nach diesem kleinen Stadiongefühl im Alltag gibt's jetzt was für euch. 21 Pilots mit Ride.

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1: 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Guten Morgen, es ist 10 Uhr. Am Mikrofon Annika. Die Bundesregierung will die hohen Spritpreise mit 2 Maßnahmen abfedern. Zunächst soll die Energiesteuer auf Kraftstoffe um 14 Cent pro Liter sinken. Inklusive Mehrwertsteuer entspricht das 17 Cent weniger an der Zapfsäule. Parallel plant die Koalition Gespräche mit der Mineralölwirtschaft über einen Spritpreisdeckel, der spätestens zum 1. Januar kommen soll. Auch auf europäischer Ebene wird über Entlastung gestritten. Bundesfinanzminister Klingbeil drängt in Dublin auf eine Übergewinnsteuer für Ölkonzerne, damit die Last fairer verteilt wird. Unterstützung kommt etwa aus Spanien. In Frankreich gibt es dagegen Vorbehalte gegen einheitliche Lösungen für alle Mitgliedstaaten. Im Streit um Grönland zeichnet sich unterdessen ein Abkommen zwischen den USA, Dänemark und Grönland ab. Kommende Woche soll es laut den Regierungen unterzeichnet werden. Dänemark spricht von einem Beitrag zur gemeinsamen Sicherheit in Arktis und Nordatlantik. Grönlands Regierungschef sieht Vorteile für alle Beteiligten. Für neue Spannungen sorgt US-Präsident Trump im Umgang mit kritischen Medien. CNN, MS Now und Politico sollen aus dem Weißen Haus weichen. Was das konkret bedeutet, ist aber noch unklar. Trump sagte, er wolle unehrliche Presse nicht in seinem Büro haben. In Mecklenburg-Vorpommern deutet sich nach der Wahl ein komplizierter Regierungsauftrag an. Laut Umfragen könnte die AfD zwar vorn liegen, aber ohne Mehrheit bleiben. Entscheidend könnten kleinere Parteien wie die Grünen werden. Und noch aus der Luftwaffe. Verteidigungsminister Pistorius hat in Texas den ersten von 35 neuen F-35A-Kampfjets übernommen. Die Maschinen sollen die veraltete Tornado-Flotte ablösen. Im Sport feierte Bayern München ein 7-0 gegen Union Berlin. Dazu stellte Harry Kane mit seinem 100. Bundesligator in 98 Spielen einen Rekord auf. Alexander Zverev eröffnet beim Davis Cup in Halle heute gegen Kroatien das deutsche Team. Beim Wetter wird es im Norden regnerisch, sonst meist bedeckt bis neblig, im Westen und Süden teils etwas milder. Die Höchstwerte liegen heute zwischen 19 und 23 Grad, morgen wird es schaueranfälliger bei 18 bis 23 Grad. Das war's von mir, Annika. Gleich geht's weiter mit Musik.
2: Danke dir, Annika. Und du, lehn dich kurz zurück. Hier bei HIFUIFER FM läuft dein Samstag jetzt wieder genau da weiter, wo er Spaß macht.

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0: Das war Fun von Cascade, Brohug and Mr. Tape featuring Madge. In Bremen ist jetzt ein 51,87 Meter langes Fischbrötchen als Weltrekord bestätigt worden. Der alte Rekord lag bei 42 Metern. Und ganz ehrlich, genau deshalb mag ich sowas. Aus »Wir holen uns kurz was zu essen« wird plötzlich ein Vorhaben mit Baustellencharakter. Brot, Planung, vermutlich drei Leute mit ernster Stirn. Diese schöne norddeutsche Disziplin im leichten Wahnsinn, herrlich. Wo aus klein gleich XXL wird, da sind wir ja im Alltag auch Weltklasse.
1: Ja, 100%. Mich kriegt ja schon der Moment, wenn einer sagt, wir schneiden das einfach eben. Eben. Ab da ist jede Küche ein Logistikzentrum mit Brutmoral. Klaus, bei welchem harmlosen Plan kippt's bei dir sofort in Großprojekt?
0: Ja, dieses Eben ist ein ganz gefährliches Tier. Bei mir ist es ganz klar das Kabel. Ich will nur schnell ein Ladekabel aus der Schublade holen. Und 5 Minuten später sitze ich auf dem Boden wie so ein schlecht bezahlter Hafenarbeiter mit drei alten Netzteilen, einem Kopfhörer von vermutlich 2009 und einem Kabelknäuel, das aussieht, als hätte es sich nachts selbst organisiert. Und dann kommt dieser trotzig erwachsene Gedanke. Wenn ich das jetzt sauber mache, habe ich mein Leben im Griff. Habe ich natürlich nicht, aber die Schublade für 12 Minuten schon. Jessica, du bist doch schneller im Wegwerfen als ich. Oder hebst du auch Technik auf, als wär's Familiensilber?
1: Boah, diese 12 Minuten Schubladenhoheit kenne ich zu gut. Ich bin beim Wegwerfen leider komplett mutig, bis dieses eine Kabel da liegt mit dem Stecker, der aussieht, als könnte er entweder einen MP3-Player von 2008 laden oder notfalls ein kleines U-Boot starten. Und zack, wird aus Weg damit so eine emotionale Geiselnahme. Das Absurde ist ja, Technik hebt man auf wie Beweise aus einem früheren Leben. Alte Handys, ein Netzteil ohne Gerät, drei Adapter mit unklarer Mission, alles da. Bei Klamotten bin ich eisig, bei Kabeln werde ich sentimental. Klaus, was ist bei dir schlimmer? Technikschublade oder diese eine Kiste mit kann man bestimmt noch gebrauchen?
2: Ja, genau diese Geiselnummer. Aber schlimmer ist bei mir die Kiste. Eindeutig. Die ist nämlich nicht ehrlich. Die Technikschublade sagt wenigstens offen, ich bin Chaos. Diese Kiste tut geschniegelt vernünftig und innen drin liegt dann der blanke Roman. Ein einzelner Dübel, Geschenkband mit Knick, zwei Tütenknisterer, eine Schraube ohne Herkunft und irgendein Schlüssel, der aussieht, als hätte er mal was Wichtiges geregelt. Das ist kein Aufbewahren, das ist Zeugenschutzprogramm. Und das Gemeine, wenn du nach Jahren einmal genau dieses Teil brauchst, läuft man 3 Tage herum wie ein Orakel, weil man sich für genial hält. Jessica, bei dir ist es doch bestimmt nicht die Kiste, eher so eine Schublade mit sehr selbstbewusstem System, oder?
3: Das ist so ein Song, der mir sofort die Schultern wieder runterzieht und gleichzeitig die Haltung gerade. Einmal tief durchatmen, Kinn hoch, weiter geht's. Für euch jetzt Lizzo mit Good as Hell.

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1: Das war the next episode von Dr. Dre feeding Snoop Dogg, Corrupt und Nate Dogg. Und jetzt mal Hamburg mit Feinsinn und Schalk. Jette Steckels neue Menschenfeind-Inszenierung am Thalia-Theater kombiniert Molière mit Rap, Emojis und einem großen Ensemble. Ich mag sowas ja sehr, weil es im Grunde genau unser Alltag ist. Ein uralter, ernster Gedanke. Und dann klatscht einer im Familienchat drei Smileys, einen Daumen und so ein komplett falsches GIF drunter. Alte Botschaft, neue Verpackung. Selbst Molière bleibt also nicht vor Emojis verschont.
2: Ja, total. Ich finde nur verräterischer als Emojis sind Sprachnachrichten. 3 Sekunden zu lang, einmal hörbar ausatmen und du weißt, da hat jemand Höflichkeit im Topf, aber innerlich kocht's schon. Klaus, du bist doch Team Punkt am Satzende. Das ist auch fast schon Bühnenbild.
1: 4 Musik, gute Laune, ein Nachmittag mit Schwung. Mia mit der Weekend-Show. Feierlaune und Tipps fürs Ausgehen. Jessica. Verräterischer als der Punkt ist nur ein Alles gut ohne Ausrufezeichen.
3: Für dich jetzt Bobby Brown mit My Prerogative. Viel Spaß!

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0: Jetzt die Nachrichten bei Hive Weaver FM. Unsere KI-Redaktion hat sie aus aktuellen Quellen zusammengestellt. Guten Tag, es ist 11 Uhr. Am Mikrofon Annika. Die Bundesregierung will die hohen Spritpreise mit einem Entlastungspaket bremsen. Geplant sind eine Senkung der Energiesteuer um 14 Cent pro Liter, mit Mehrwertsteuer also 17 Cent und ein Spritpreisdeckel ab Anfang Januar. Die Pläne stoßen teils auf Zustimmung, etwa von Bauernverband und Logistik, aber auch auf Kritik, weil sie vielen als nicht zielgenau genug gelten. Auch auf europäischer Ebene wird über die Belastung an den Zapfsäulen gestritten. Finanzminister Lars Klingbeil dringt in der EU auf eine Übergewinnsteuer für Ölkonzerne, damit außergewöhnliche Gewinne stärker abgeschöpft werden. Zustimmung gibt es dafür vor allem aus Spanien, während andere Mitgliedstaaten wie Frankreich zurückhaltend bleiben. Im internationalen Streit um Grönland zeichnet sich unterdessen eine Einigung ab. Dänemark, Grönland und die USA wollen offenbar in der kommenden Woche ein Abkommen unterzeichnen, das nach Angaben von Regierungschefin Frederiksen die Sicherheit in der Arktis und im Nordatlantik stärken soll. Grönlands Regierungschef spricht von einer Lösung, die allen nütze. In den USA verschärft Präsident Trump derweil den Konflikt mit kritischen Medien. CNN, MS Now und Politico sollen aus dem Weißen Haus weichen. Was das praktisch bedeutet, ist noch unklar. Widerstand zeichnet sich aber bereits ab. Und kurz zum Sport. Der FC Bayern hat Union Berlin mit 7:0 besiegt. Harry Kane erzielte dabei sein 100. Bundesligator im Rekordtempo. Beim Davis Cup beginnt Alexander Zverev für Deutschland heute gegen Kroatien das erste Einzel. Zum Wetter. Es wird heute in vielen Teilen wechselhaft bis trüb. Im Norden und Osten sind Schauer möglich, sonst bleibt es oft bedeckt oder neblig. Die Temperaturen liegen grob zwischen 19 und 24 Grad. Morgen wird es wieder schaueranfällig bei 18 bis 23 Grad. Ich bin Annika, danke fürs Zuhören und jetzt geht's weiter mit Musik.
1: Danke dir, Annika. Und du? Lehn dich kurz zurück. Wir drehen hier bei Hive Weaver FM wieder die Musik auf und machen dir den Samstagvormittag schön leicht.

0: Das war Gone, Gone, Gone von David Guetta, Teddy Swims und Tones and I. Ab 12 Uhr Nina mit viel Musik und guter Laune. Ab 18 Uhr Mia mit Partystimmung und Tipps fürs Ausgehen. Und verräterischer als jeder Punkt ist ein zu freundliches Klar. 3R. Und innerlich kocht schon die Gurke.
1: Für dich jetzt Van Halen mit Jump. Viel Spaß!

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0: Das war Kick Push Tall Boys Bolero Edit von Lupe Fiasco. Und wenn du heute Vormittag merkst, der freie Tag braucht einmal kurz Größe. In Osnabrück läuft seit 9 Uhr das Dinoversum im Zoo. Ich mag ja Veranstaltungen, die gar nicht so tun, als wären sie dezent. Dinosaurier können vieles. Unauffällig gehört nicht dazu.
1: Ja, null dezent, zum Glück. Viel lustiger finde ich ja den Moment davor. Du willst nur mal kurz los und zack trägst du Snacks, Wasser, Jacke, Feuchttücher und guckst wie Expeditionsleitung auf Betriebsausflug. Klaus, ab wann wird bei dir aus Ausflug eigentlich Großprojekt?
0: Und zack guckst du wie Expeditionsleitung auf Betriebsausflug. Genau da ist der Punkt erreicht. Für dich jetzt De La Soul mit Me, Myself and I.
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0: Das war Pump Up the Jam von Technotronic. Preisverleihung klingt ja erstmal nach Branche in ordentlichen Schuhen. Aber beim Reeperbahn-Festival 2026 hat die ukrainische Künstlerin Ganna den Anchor Award gewonnen und die Jury hat ausdrücklich ihren emotionalen Auftritt hervorgehoben. Genau das ist der Punkt. Tragfähig wird Musik in dem Moment, wo sie nicht nur nett klingt, sondern dir körperlich in den Raum fährt. Diese eine Stimme, dieser eine Ton, manchmal bloß ein Einsatz und zack, Gänsehaut, bevor der Kopf überhaupt mitreden darf. Das ist dann keine Meldung mehr. Das ist Wirkung. Und die ist bekanntlich schwerer wegzudiskutieren als ein Ohrwurm nach 11:30.
1: Ja, genau. Und manchmal passiert das völlig unverschämt bei drei Tönen im Supermarkt zwischen Tiefkühlerbsen und Klopapier. Da stehst du da wie festgetackert. Klaus, bei welchem Songeinsatz ist bei dir sofort alles wieder da?
0: Ganz kurz, bevor wir uns hier in Tiefkühlerbsen und große Gefühle verheddern, ab 12 Uhr übernimmt Nina mit Der Samstag und schiebt dich mit guter Laune und ordentlich Musik in den Nachmittag. So eine Sendung, bei der selbst der Wäscheberg kurz die Klappe hält. Und ab 18 Uhr ist Mia mit der Weekend-Show dran. Feierlaune, Schwung und Tipps, was heute Abend geht. Also ruhig dranbleiben oder später wieder reinschneien, das wird ein runder Tag. Und ja, genau das. Bei mir sind's oft gar nicht die großen Balladen, sondern so ein völlig banaler Einsatz, den man seit Jahren mit sich rumschleppt. Ein Beat, zwei Töne und plötzlich ist wieder alles da. Der Geruch von nasser Jacke im Flur, zu früh losgemusst, trotzdem gute Laune. Frech finde ich ja, dass Musik sich das Recht einfach nimmt. Jessica, du bist doch eher Fraktion erster Refrain oder schon beim allerersten Klang komplett verloren. Weißt du, genau da wird aus so einer Preisnummer plötzlich was Echtes. Ganna hat beim Reeperbahn-Festival den Anchor Award gewonnen. Und wenn selbst die Jury über den Auftritt mehr fühlt als verwaltet, dann ist das schon was. Bei mir reicht oft eine Stimme, die nicht fragt, ob sie rein darf. Dann macht selbst der Supermarkt kurz Feierabend im Kopf. Hör mal hin.
1: Oh ja, nasse Jacke im Flur, sofort Film im Kopf. Bei mir ist aber fieserweise noch davor, dieser halbe Sekundenbruchteil, wenn ein Song nur Anlauf nimmt und du schon merkst, jetzt wird's eng, jetzt kriegt er mich. Nicht mal Refrain, eher der Atemzug vor dem ersten Satz. Da macht Musik so einen unfairen Move und überspringt einfach den Verstand. Ich finde das ehrlich ein bisschen frech und ziemlich genial. Und noch besser, das klappt oft gerade bei Liedern, die gar nicht groß sein wollen. Klaus, was ist schlimmer bei dir? Ein Song, der dich komplett zurückbeamt oder einer, der dem du nach 10 Jahren immer noch den Text falsch mitsingst?
0: Ja, dieser Atemzug davor. Gemein präzise. Aber schlimmer ist bei mir ganz klar das falsche Mitsingen. Rückblende ist ja wenigstens würdevoll, da sitzt du kurz innerlich irgendwo früher und nickst deiner eigenen Biografie zu. Falsch mitsingen dagegen, das ist ehrliches Handwerkerversagen am Text. Ich habe Lieder, die laufen seit Jahren und mein Kopf hält stur an einer komplett schiefen Version fest, als hätte er damals beim Überspielen auf Kassette schon gepfuscht. Und das Tückische, man merkt's oft erst, wenn jemand neben dir sehr korrekt guckt. Jessica, du bist doch schnell wie der Gedanke. Bist du Team Textsicherheit oder Team selbstbewusst falsch?
1: Boah, dieser korrekte Blick von daneben, tödlich. Ich bin leider dritte Kategorie. Ich sing nicht falsch, ich erfinde Lücken mit erschütternder Selbstsicherheit. Also nicht mal Textsicherheit, eher Gehirn mit Bastelkleber. Und das Verrückte, bei englischen Zeilen baut der Kopf ja sofort so einen Privatuntertitel. Komplett wild, aber emotional 100% überzeugt. Du lebst jahrelang glücklich mit deiner Version, bis irgendwer einmal den echten Text sagt. Und du denkst, ach so. Ja gut, auch schön. Klaus, bei Weltenlied hast du irgendwann gemerkt, ui, ich habe da über Jahre völligen Quatsch inbrünstig für Wahrheit gehalten.
0: Für dich jetzt The Killers mit Read My Mind. Bitteschön.
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Schön, dass du dabei warst. Jetzt kommen die Nachrichten mit Annika und direkt danach übernimmt Nina für dich. Hab's gut.

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1: 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Die Nachrichten bei Hiveweaver FM. Zusammengestellt von unserer KI-Redaktion aus aktuellen Quellen. Guten Tag, es ist 12 Uhr. Am Mikrofon Annika. Die Bundesregierung will die hohen Spritpreise mit einem neuen Entlastungspaket dämpfen. Vorgesehen sind zunächst eine Senkung der Energiesteuer auf Kraftstoffe um 14 Cent pro Liter und damit, mit Mehrwertsteuer, 17 Cent an der Zapfsäule. Zusätzlich soll mit der Mineralölwirtschaft über einen Spritpreisdeckel gesprochen werden, der spätestens zum 1. Januar kommen könnte. Wirtschaftsministerin Katharina Reiche sagt, man handle, weil Bürger und Unternehmen jetzt konkrete Entlastung bräuchten. Kritik gibt es aber auch, weil die Maßnahmen vielen nicht zielgenau genug erscheinen. Zustimmung kommt vor allem aus der Landwirtschaft und der Logistikbranche. Der Deutsche Bauernverband und auch der Bundesverband Güterkraftverkehr, Logistik und Entsorgung begrüßen die schnelle Entlastung, fordern aber weitere Schritte. Gleichzeitig dringt Finanzminister Lars Klingbeil in Brüssel auf eine europäische Übergewinnsteuer für Ölkonzerne. Er will, dass übermäßige Gewinne stärker besteuert werden, damit die Last fairer verteilt wird. Doch in der EU stößt der Vorschlag bisher auf unterschiedliche Reaktionen. Auch auf internationaler Bühne gibt es Bewegung. Im Streit um Grönland zeichnet sich offenbar ein Abkommen zwischen den USA, Dänemark und Grönland ab. Die Regierungen in Kopenhagen und Nuuk rechnen damit, dass kommende Woche bei der UN-Generalversammlung ein Deal unterzeichnet werden könnte. Dänemarks Regierungschefin Mette Frederiksen spricht von einer Vereinbarung, die die gemeinsame Sicherheit in der Arktis und im Nordatlantik stärke und damit gut für NATO und Europa sei. Grönlands Regierungschef Jens Frederik Nielsen sagt, das Abkommen nütze allen. In den USA verschärft Präsident Trump gleichzeitig seine Auseinandersetzung mit kritischen Medien. CNN, MS Now und das Portal Politico sollen aus dem Weißen Haus weichen. Weitere Sender könnten folgen. Was das praktisch bedeutet, ist noch offen, doch es gibt bereits deutliche Zweifel an Trumps Vorgehen. Er selbst weist Vorwürfe zurück, die Presse einschüchtern zu wollen, und sagt, er möge nur keine unehrliche Presse. Und noch ein kurzer Blick nach Mecklenburg-Vorpommern. Dort deutet sich nach der Wahl am 20. September ein schwierigeres Machtpuzzle an. Nach den jüngsten Umfragen könnte die AfD zwar stärkste Kraft werden, läge aber deutlich unter einer absoluten Mehrheit und hätte keinen klaren Koalitionspartner. Für Ministerpräsidentin Manuela Schwesig könnten die Grünen zum entscheidenden Faktor werden, während das BSW laut den Umfragen an der 5%-Hürde scheitern würde. Im Sport feiert der FC Bayern einen spektakulären 7:0-Heimsieg gegen Union Berlin. Harry Kane stellte dabei einen Rekord auf und erzielte sein 100. Bundesligator in nur 98 Spielen, so früh wie noch nie zuvor. Auch Jamal Musiala, Michael Olis und Serge Gnabry prägten den Abend, wobei Gnabry nach 5-monatiger Verletzungspause zurück auf dem Platz war. Im Davis Cup startet Alexander Zverev heute für Deutschland in Halle gegen Kroatien gleich im ersten Einzel. Danach spielt Daniel Altmaier. Am Sonntag folgt das Doppel mit Kevin Kravitz und Tim Pütz. Deutschland will gegen Kroatien den Sprung in die Finalrunde schaffen. Und zum Wetter. Heute wird es im Norden und Osten Schauer geben, im Norden bei etwa 19, im Osten bei 20 Grad. Im Süden wird es zunächst neblig, aber meist trocken. Im Westen und in der Mitte bleibt es teils bedeckt bis nieselig. Dort sind bis zu 24 Grad drin. In der Nacht gehen die Temperaturen auf 10 bis 16 Grad zurück. Morgen werden erneut Schauer erwartet, mit 18 bis 23 Grad. Und am Montag bleibt es voraussichtlich bedeckt bei 17 bis 21 Grad. Das waren die Nachrichten. Ich bin Annika. Gleich geht es weiter mit der Musik.

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Danke dir, Annika. Hallo, ich bin Nina. Schön, dass du jetzt mit mir unterwegs bist. Wir machen uns den Samstagmittag hier direkt ein Stück heller und drehen die Musik wieder auf.

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Jekyll und Hyde ist 140 Jahre alt und wird in Flensburg neu auf die Bühne gebracht. Und ganz ehrlich, so fern ist das gar nicht. Dieses kleine Alltagsdoppelleben kennt doch jeder. Du gehst völlig entspannt los und nach dem dritten klemmenden Parkautomaten bist du plötzlich ein sehr kleines Gewitter. Genau für so einen Samstagsschub liebe ich Songs, die sofort Bewegung reinbringen. Hier ist Fantastic Voyage von Lakeside.

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0: NDR Niedersachsen sagt zur Pilzsaison, Expertin Finja Anders nennt das gerade Primetime für Pilze. Und die startet je nach Region unterschiedlich. Ich mag dieses Bild total, weil es ja nicht nur für Pilze gilt. Plötzlich hat irgendwas volle Hauptrolle, das sonst eher still am Rand mitläuft. Vielleicht sind es bei dir gerade Einkaufszettel, der Wäscheständer oder der eine Lieblingsbecher, ohne den heute gar nichts geht. Für dich jetzt ganz cool, Square Biz von Tina Marie.
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0: 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Guten Tag, es ist 13 Uhr, am Mikrofon Annika. Die Bundesregierung will mit einem neuen Entlastungspaket gegen die hohen Spritpreise vorgehen. Geplant sind eine Senkung der Energiesteuer und ein Gespräch mit der Mineralölwirtschaft über einen Spritpreisdeckel. Die Maßnahmen sollen ab Oktober greifen und bis Jahresende laufen, doch aus der Wirtschaft kommt neben Zustimmung auch deutliche Kritik, weil die Entlastung vielen nicht zielgenau genug erscheint. Auch auf europäischer Ebene wird über den Umgang mit den hohen Kraftstoffpreisen gestritten. Bundesfinanzminister Lars Klingbeil drängt in Dublin auf eine Übergewinnsteuer für Ölkonzerne in der EU. Während Spanien den Vorstoß unterstützt, bleibt Frankreich zurückhaltend und warnt vor pauschalen Einheitslösungen. Im Streit um Grönland zeichnet sich unterdessen ein Abkommen zwischen Dänemark, Grönland und den USA ab. Die Unterzeichnung soll laut den Regierungen kommende Woche erfolgen. Dänemark spricht von einer Stärkung der gemeinsamen Sicherheit in der Arktis. Grönlands Regierungschef sagt, das Abkommen nütze allen. In den USA verschärft Präsident Trump seinen Kurs gegen kritische Medien. CNN, MS Now und Politico sollen aus dem Weißen Haus weichen. Was das konkret bedeutet, ist noch offen, doch die Ankündigung dürfte den Konflikt mit der Presse weiter zuspitzen. Im Fußball hat der VfL Wolfsburg in der zweiten Liga mit 5:1 gegen Darmstadt gewonnen und den ersten Heimsieg seit mehr als 8 Monaten gefeiert. Magdeburg kam in Fürth nur zu einem 1:1, bleibt aber im oberen Tabellenfeld. Beim Davis Cup führt Alexander Zverev das deutsche Team gegen Kroatien an und bestreitet in Halle-Westfalen das erste Einzel. Danach spielt Daniel Altmaier. Am Sonntag folgt das Doppel mit Kravitz und Pütz. Und zum Wetter. Heute wird es im Norden schauerig, in der Mitte und im Westen eher mild bis trocken, im Süden teils neblig. Die Temperaturen liegen tagsüber ungefähr zwischen 19 und 24 Grad. Morgen werden Regenschauer erwartet, am Montag dann eher bedecktes Wetter. Das waren die Nachrichten. Ich bin Annika und jetzt geht's weiter mit der Musik.
1: Danke dir, Annika. Und du? Lehn dich kurz zurück. Atme einmal durch. Hier ist Hiveweaver FM. Mit richtig schönem Samstagsschwung für deinen Nachmittag.
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Am 6. Spieltag der 2. Bundesliga laufen heute um 13 Uhr parallel Karlsruher SC gegen den 1. FC Nürnberg, Holstein Kiel gegen den VfL Osnabrück und der 1. FC Kaiserslautern gegen Eintracht Braunschweig. Eigentlich erstmal nur Service, aber genau dieses Gleichzeitige ist doch pures Samstagsgefühl. Waschmaschine piept, Einkauf fehlt noch, Nachrichten ploppen rein und plötzlich meldet sich auch noch der Hunger. Bei dir jetzt Roy Ayers mit Everybody Loves the Sunshine, J-Bombay Remix.

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Der Osnabrücker Löwenpudel vom Dom kriegt gerade mit farbenfrohen Kunstwerken und seiner Sage einen neuen Anstrich. Klingt erstmal nach kleiner Kunstnotiz, ist aber eigentlich ein schönes Erinnern daran, wie wenig es manchmal braucht. Ein neuer Blick und etwas, an dem du ewig vorbeiläufst, ist plötzlich wieder richtig wach. Bei dir zu Hause gibt's garantiert auch so ein Ding mit Löwenpudel-Moment. Genau dieses Wiederaufmerken nehmen wir mit. Hier ist Bruno Mars mit Something Serious.

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Niedersachsen könnte der Maisboom bald kippen. NDR Niedersachsen fragt, ob mit wegfallenden Biogasanlagen künftig weniger Mais angebaut und stärker auf Körnermais gesetzt wird. Genau dieses erst ist es überall und dann fast weg kennt man doch von zu Hause. Irgendein Küchengadget, eine Pflanze, ein Snack, kurz die Hauptfigur der Wohnung und heute steht das Ding nur noch dekorativ rum. Love Shack von The B-52s ist für mich genau so ein Song, der in einer Sekunde gute Laune in den Raum stellt. Dreh ihn auf!

0: Jetzt die Nachrichten bei Hive Weaver FM. Unsere KI-Redaktion hat sie aus aktuellen Quellen zusammengestellt. Guten Tag, es ist 14 Uhr. Am Mikrofon Annika. Die Bundesregierung will mit einem neuen Entlastungspaket gegen die hohen Spritpreise vorgehen. Geplant sind eine Senkung der Energiesteuer auf Kraftstoffe um 14 Cent pro Liter. Zusammen mit der Mehrwertsteuer ergibt das 17 Cent, sowie Gespräche über einen Spritpreisdeckel. Während Wirtschaftsministerin Katharina Reiche die Maßnahmen als Hilfe für Bürger und Unternehmen verteidigt, kommt aus vielen Branchen Kritik, das Paket sei noch nicht zielgenau genug. Auch auf europäischer Ebene wird über zusätzliche Schritte gestritten. Finanzminister Lars Klingbeil fordert in Brüssel eine Übergewinnsteuer für Ölkonzerne, damit die Last an den Zapfsäulen fairer verteilt wird. Zustimmung gibt es unter anderem aus Spanien, während andere Staaten wie Frankreich zurückhaltend bleiben. Im Streit um Grönland deutet sich unterdessen eine Einigung an. Dänemark, Grönland und die USA wollen offenbar kommende Woche ein Abkommen unterzeichnen, das laut der dänischen Regierungschefin die gemeinsame Sicherheit in der Arktis und im Nordatlantik stärken soll. US-Präsident Trump hatte zuvor bereits von einem fertigen Deal gesprochen. Vor den Wahlen in Mecklenburg-Vorpommern und Berlin endet heute der Wahlkampf. In Berlin scheidet schon jetzt fast ein Viertel der Abgeordneten sicher aus dem Parlament aus. In Mecklenburg-Vorpommern wirbt die AfD am letzten Tag offensiv um den Sieg und will stärkste Kraft werden. In den USA verschärft Präsident Trump derweil seinen Konflikt mit kritischen Medien. CNN, MS Now und Politico sollen aus dem Weißen Haus verbannt werden. Doch was das praktisch bedeutet, ist noch offen. Im Sport hat Wolfsburg in der zweiten Bundesliga deutlich mit 5:1 gegen Darmstadt gewonnen. Magdeburg kam in Fürth nur zu einem 1:1. Und Tennisstar Alexander Zverev eröffnet heute für Deutschland den Davis Cup gegen Kroatien. Zum Wetter. Es wird heute vielerorts wechselhaft bis freundlich bleiben, im Norden und Osten aber mit Schauern. Die Temperaturen liegen später meist zwischen 19 und 24 Grad. Morgen wird es erneut Schauer geben, am Montag dann eher bedeckt und etwas kühler. Ich bin Annika, danke fürs Zuhören und jetzt geht es weiter mit Musik.
1: Danke dir, Annika. Und du? Lehn dich kurz zurück, wir drehen hier jetzt wieder die Musik auf und machen dir den Samstagnachmittag schön.

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0: Jette Steckels Menschenfeind am Thalia-Theater packt Molière mit Rap, Emojis und einem großen Ensemble auf die Bühne. Und zack, ist so ein Stoff plötzlich gar nicht mehr verstaubt. Genau das mag ich. Manche alten Sachen werden erst wieder richtig gut, wenn jemand sie einmal frech ins Heute schubst. Das Familienrezept, die uralte Playlist, sogar so ein wackeliges Möbelstück. Für dich jetzt Bad Bunny mit Effecto.
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NDR Kultur empfiehlt in der ARD-Mediathek gerade genau 3 Titel. Serial Cleaner, The Assassin und Rickerl. Also Thriller bis Sozialdrama. Und sofort ist dieses herrlich kleine Samstagabendproblem da. 3 komplett verschiedene Stimmungen, aber nur ein Abend auf dem Sofa. Und manchmal dauert das Entscheiden länger als der Film selbst. Für dich jetzt Fleetwood Mac mit The Chain.

0: Die Nachrichten bei Hiveweaver FM, zusammengestellt von unserer KI-Redaktion aus aktuellen Quellen. Guten Tag, es ist 15 Uhr. Am Mikrofon Annika. Die Bundesregierung will mit einem neuen Entlastungspaket auf die hohen Spritpreise reagieren. Geplant sind zunächst eine Senkung der Energiesteuer auf Kraftstoffe um 14 Cent pro Liter, was inklusive Mehrwertsteuer rund 17 Cent ausmachen soll. Außerdem soll mit der Mineralölwirtschaft über einen Spritpreisdeckel gesprochen werden. Die Regierung betont, sie wolle damit Bürgerinnen und Bürger ebenso wie Unternehmen spürbar entlasten. Doch die Reaktionen fallen überwiegend kritisch aus, weil die Maßnahmen vielen nicht zielgenau genug erscheinen. Zustimmung kommt unter anderem von Mecklenburg-Vorpommerns Ministerpräsidentin Schwesig sowie vom Bauernverband und aus der Logistikbranche. Auch auf europäischer Ebene wird über die Spritpreise gestritten. Finanzminister Lars Klingbeil dringt in Dublin auf eine Übergewinnsteuer für Ölkonzerne auf EU-Ebene und fordert ein schnelles Signal an den Zapfsäulen. Unterstützung bekommt er dabei vor allem aus Spanien, während Frankreich skeptischer bleibt und vor Einheitslösungen warnt. In Brüssel gibt es also Gesprächsbedarf, aber noch keinen klaren Konsens. Für Aufmerksamkeit sorgt außerdem ein möglicher Durchbruch im Streit um Grönland. Dänemark und Grönland rechnen damit, kommende Woche ein Abkommen mit den USA zu unterzeichnen, das dann noch durch die parlamentarischen Verfahren muss. Dänemarks Regierungschefin Frederiksen spricht von einem Schritt, der die gemeinsame Sicherheit in der Arktis und im Nordatlantik stärke und auch gut für die NATO und Europa sei. Grönlands Regierungschef Nielsen sagt, das Abkommen nütze allen. Im Vorfeld der Wahlen in Mecklenburg-Vorpommern und Berlin läuft heute der Wahlkampf aus. Und vor allem in MV gibt es noch einmal ungewöhnliche Schlagzeilen. Ein Kreml-Beauftragter hat der AfD öffentlich Rückenwind gegeben und auf günstiges Nord Stream-Gas durch Zusammenarbeit mit der Partei verwiesen. Das ändert am Wahlabend selbst allerdings nichts an den Rahmenbedingungen, denn über russisches Pipeline-Gas entscheidet die Landeswahl nicht. In Berlin gibt es derweil schon vor der Abstimmung Abschiedsstimmung im Parlament. Aus den USA kommt eine weitere Eskalation im Streit von Präsident Trump mit kritischen Medien. Trump will CNN, MS Now und Politico aus dem Weißen Haus verbannen und droht weiteren Medien mit ähnlichen Schritten. Zwar betont er, er wolle die Presse nicht einschüchtern, doch was der Ausschluss konkret bedeutet, ist noch unklar. Widerstand zeichnet sich bereits ab. Im Sport richtet sich der Blick auf den Davis Cup in Halle. Alexander Zverev eröffnet für Deutschland am Samstag das Duell mit Kroatien gegen Matej Dodig. Danach folgt Daniel Altmaier gegen Dino Pritzmic. Am Sonntag stehen dann das Doppel mit Kevin Kravitz und Tim Pütz sowie die weiteren Einzel an. Und das deutsche Team will mit 3 Siegen den Einzug in die Finalrunde perfekt machen. Außerdem hat Robert Faken bei der Straßenlauf-Weltmeisterschaft in Kopenhagen Gold über die Meile gewonnen und damit den größten Erfolg seiner Karriere gefeiert. Und das Wetter. Heute wird es im Norden regnerisch mit Schauern und etwa 19 Grad, im Osten ebenfalls wechselhaft mit Schauern und um 20 Grad. Im Süden wird es eher neblig und mit bis zu 22 Grad trocken bleiben, im Westen eher trüb mit Nieselregen und bis zu 23 Grad. Und in der Mitte bleibt es bedeckt, aber mit bis zu 24 Grad am mildesten. In der Nacht geht es auf 10 bis 16 Grad zurück. Morgen werden weitere Schauer erwartet. Am Montag wird es dann überwiegend bedeckt bleiben, bei Höchstwerten zwischen 17 und 21 Grad. Das waren die Nachrichten. Weiter geht es mit der Musik. Hier ist Annika.
1: Danke dir, Annika. Und du? Lehn dich kurz zurück. Atme einmal durch. Und dann machen wir dir hier den Samstagnachmittag wieder schön laut und leicht.

0: Niedersachsen kriegt ein ungemütliches Wochenende mit Wind, Regen und Gewittern ab. Und am Sonntag kann es sogar stürmisch werden. Ehrlich, genau da trennt sich doch, och nee, von echter Samstagskunst. Sofamut, Suppenwetter, irgendwas drinnen. Oder dieser eine Spaziergang, nachdem du wieder reinkommst, pitschnass und ein bisschen stolz. Und wenn du aus Regen einfach Programm machst, Blue Juice mit Broken Leg.
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In Bolivien ist eine neue Katzenart entdeckt worden. Und zwar zum ersten Mal seit mehr als 100 Jahren in Südamerika. Ich lieb sowas, weil sofort an diese Alltagsdinger erinnert, die ewig da sind und dir erst viel zu spät auffallen. Die bessere Abkürzung, das eine Kühlschrankfach, der versteckte Jackenknopf. Und jetzt ein Song, der bei mir sofort dieses lockere Spätnachmittagsgefühl anschaltet. Die SOS-Band mit Weekend Girl.

0: Heute vor 20 Jahren. Gleich bist du mit Annika bei den Nachrichten bestens sortiert. Bleib kurz hier, lohnt sich. 2006 begann in Salzburg die Straßenradweltmeisterschaft. Und ganz ehrlich, nicht jede Weltmeisterschaft sieht nach Stadion aus. Manchmal ist's am Samstag schon eine kleine Disziplin, sich überhaupt aufs Rad, zum Spaziergang oder an den Haushalt zu bringen. Für dich jetzt ganz schlicht Surface mit Happy.
1: 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Guten Tag, es ist 16 Uhr. Am Mikrofon Annika. Die Bundesregierung will mit einem neuen Entlastungspaket gegen hohe Spritpreise vorgehen. Geplant sind eine Senkung der Energiesteuer um 14 Cent pro Liter und außerdem Gespräche mit der Mineralölwirtschaft über einen Spritpreisdeckel, der spätestens zum 1. Januar greifen soll. Vor allem aus dem Koalitionsumfeld kommt viel Kritik. Die Maßnahmen seien nicht zielgenau genug. Unterstützung gibt es dagegen aus Mecklenburg-Vorpommern. Ministerpräsidentin Manuela Schwesig lobte die Pläne, ebenso der Deutsche Bauernverband und die Logistikbranche. Parallel dringt Finanzminister Lars Klingbeil in Brüssel auf eine europäische Übergewinnsteuer für Ölkonzerne, damit die Lasten aus seiner Sicht fairer verteilt werden. Auch international bleibt die Lage angespannt. Im Streit um Grönland haben Dänemark, Grönland und die USA laut ihren Regierungen ein Abkommen in Aussicht gestellt. Es soll kommende Woche unterzeichnet werden und die Sicherheit in der Arktis und im Nordatlantik stärken. US-Präsident Trump spricht bereits von dauerhafter Kontrolle über Sicherheitsfragen auf der Insel. In den USA verschärft Trump außerdem seinen Konflikt mit kritischen Medien. CNN, MS Now und Politico sollen aus dem Weißen Haus weichen. Was das praktisch bedeutet, ist aber noch unklar und es zeichnet sich bereits Widerstand ab. Im Wahlkampf vor den Abstimmungen in Mecklenburg-Vorpommern und Berlin läuft heute die heiße Phase aus. Für Aufsehen sorgt dabei auch Unterstützung aus Moskau für die AfD. Zum Sport. Der erste FC Nürnberg bleibt in der zweiten Fußball-Bundesliga weiter ungeschlagen und gewann beim Karlsruher SC mit 1:0. Der erste FC Kaiserslautern setzte sich gegen Eintracht Braunschweig ebenfalls mit 1:0 durch. Das Wetter wird heute wechselhaft. Im Norden und Osten erwarten uns Schauer, im Westen eher Nieselregen, im Süden kann es länger neblig bleiben. Die Temperaturen liegen heute meist zwischen 19 und 24 Grad, morgen wird es erneut schaueranfällig bei 18 bis 23 Grad. Das waren die Nachrichten. Ich bin Annika und wünsche Ihnen gute Unterhaltung mit der Musik.
2: Danke dir, Annika. Und du? Lehn dich kurz zurück, atme einmal durch. Hier geht's jetzt mit richtig schönem Samstagnachmittagsschwung weiter.
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NDR Kultur stellt das Kinderbuch Happy, kleiner Hund und großes Glück vor. Da treffen ein streunender Hund, eine trauernde Familie und ein Funken Hoffnung aufeinander. Ich mag sowas total, weil Trost im echten Leben oft gar nicht groß auftritt. Manchmal sind's vier Pfoten, eine kurze Nachricht oder einfach jemand, der still neben dir sitzt. Und genau diese kleinen Dinge retten dir manchmal den ganzen Tag. George Kranz mit Din Da Da.

Gerade ist, so zitiert NDR Niedersachsen die Pilzexpertin Finja Anders, Primetime für Pilze. Und die Saison startet je nach Region sogar unterschiedlich. Ich mag dieses Bild total, als hätte der Herbst plötzlich Sendezeit. Und ganz ehrlich, bei mir haben gerade auch andere Sachen Hauptsaison. Suppen, Sofadecken, Kerzen, die erste dicke Jacke. Und wenn der Herbst schon Sendezeit hat, für dich jetzt Winja mit Spinning.

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0: In knapp 2 Minuten sind die Nachrichten da. Carla ist für dich am Mikro. Bleib gern hier.
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0: Jetzt die Nachrichten bei Hiveweaver FM. Unsere KI-Redaktion hat sie aus aktuellen Quellen zusammengestellt. Guten Tag, es ist 17 Uhr, am Mikrofon Carla. Die Debatte um künstliche Intelligenz nimmt weiter Fahrt auf. Während in den USA vor allem vor einem Vorsprung Chinas gewarnt wird, rückt jetzt auch Peking selbst stärker in den Fokus. Beide Staaten sehen die Kontrolle über KI als strategischen Schlüssel für ihre weltpolitische Stellung. Und die Sorge vor Risiken wächst weltweit. UN-Generalsekretär Antonio Guterres hat Regierungen zuletzt zur Zusammenarbeit aufgerufen, um Gefahren durch KI zu begrenzen. Auch bei den Spritpreisen will die Bundesregierung handeln. Geplant sind eine Senkung der Energiesteuer auf Kraftstoffe um 14 Cent pro Liter und ein Gespräch mit der Mineralölwirtschaft über einen möglichen Preisdeckel. Unterstützung kommt etwa von Mecklenburg-Vorpommerns Ministerpräsidentin Schwesig sowie von Bauernverband und Logistikbranche. Kritik gibt es vor allem daran, dass die Entlastung nicht zielgenau genug sei. Im Streit um Grönland zeichnet sich unterdessen ein Durchbruch ab. Dänemark und Grönland wollen voraussichtlich kommende Woche ein Abkommen mit den USA unterzeichnen, das laut dänischer Regierung die Sicherheit in der Arktis und im Nordatlantik stärken soll. Trump sprach bereits von einer Vereinbarung, die den USA dauerhafte Kontrolle über Sicherheitsfragen auf der Insel gebe. In den USA verschärft Trump zudem den Konflikt mit kritischen Medien. CNN, MS Now und Politico sollen aus dem Weißen Haus weichen. Was das praktisch bedeutet, ist aber noch offen und Widerstand zeichnet sich bereits ab. Im Sport hat Alexander Zverev zum Davis-Cup-Auftakt für Deutschland gewonnen. Gegen den Kroaten Matej Dodik setzte er sich in zwei Sätzen mit 6-4 und 7-6 durch. Zum Wetter. Heute wird es in Deutschland wechselhaft bleiben, mit Regen im Norden und Osten, Nieselregen im Westen sowie teils Nebel im Süden. Dazu werden 19 bis 24 Grad erwartet. In der Nacht kühlt es auf 10 bis 16 Grad ab. Ich bin Carla, danke fürs Einschalten und jetzt geht es weiter mit Musik.
1: Danke dir, Carla. Und für dich geht's jetzt ganz entspannt wieder rein in den Samstagabend. Mit jeder Menge Musik, die sofort gute Laune macht.

0: Mainz gleicht in Gladbach durch Tietz in der 18. Minute zum 1:1 aus. Augsburg liegt in Bremen vorne. Frankfurt trifft früh gegen Freiburg. Genau deshalb ist Live-Sport so herrlich. Eben denkst du, jetzt ist alles klar und zack, schon kippt wieder was. Ehrlich, mein Samstag fühlt sich manchmal genauso an. Einkauf erledigt, dafür Schlüssel weg. Kaffee da, aber Milch leer. Die kleine Konferenz des eigenen Alltags. Und genau für so einen Moment ist Lizzo perfekt. Wenn du einmal kurz Schwung brauchst und der Raum sofort heller wird. Hier ist About Damn Time.
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Die Sportschau schreibt zum HSV: Trotz Fehlstarts hat der Verein mit Trainer Merlin Polzin verlängert. Und gegen den ersten FC Köln hat sich das mit einem Sieg ausgezahlt. Ich mag ja die kleine Samstagserinnerung darin. Nicht alles, was holprig losgeht, ist schon verloren. Manchmal wird's einfach hinten raus gut. Für dich jetzt Sabrina Carpenter mit Busy Woman.

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0: 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Zusammengestellt von unserer KI-Redaktion aus aktuellen Quellen. Guten Abend, es ist 18 Uhr. Am Mikrofon Carla. Die Debatte über die Risiken künstlicher Intelligenz wird vor allem in den USA oft mit dem Verweis geführt, China dürfe dadurch keinen Vorsprung bekommen. Doch auch in Peking ist das Thema angekommen und die Führung sieht KI längst als strategischen Machtfaktor. Nach Einschätzung aus der ARD-Analyse holen chinesische Modelle bei der Leistungsfähigkeit zwar auf, die stärksten Systeme kommen aber derzeit noch aus den USA. Damit steht die Frage im Raum, wie beide Großmächte den Wettlauf um die Technik gestalten, ohne die Risiken aus dem Blick zu verlieren. Auch bei der Entlastung an den Tankstellen gibt es Bewegung. Die Bundesregierung will mit einer befristeten Senkung der Energiesteuer und mit einem möglichen Spritpreisdeckel auf die hohen Kraftstoffpreise reagieren. Die Maßnahmen stoßen auf viel Kritik, weil sie aus Sicht vieler Beobachter zu wenig zielgenau seien. Zugleich gibt es aber auch Zustimmung von Seiten der Länder, der Landwirtschaft und der Logistikbranche. Wirtschaftsministerin Katharina Reiche verteidigt den Plan als schnelle Hilfe für Bürgerinnen, Bürger und Unternehmen, die unter den hohen Preisen leiden. Im Gesundheitsbereich kündigt sich ebenfalls eine Kehrtwende an. Bundesgesundheitsminister Carsten Linnemann will die Informationspflicht für gesetzliche Krankenkassen über Beitragserhöhungen wieder einführen. Diese Pflicht war erst vor gut 2 Monaten im Rahmen eines Sparpakets abgeschafft worden, was vor allem Verbraucherschützer scharf kritisiert hatten. Linnemann begründet die Rücknahme mit dem Vertrauen der Versicherten, denn Beitragssätze seien eine entscheidende Information. Die Regelung soll nun im Beitragssatzstabilisierungsgesetz wieder aufgenommen werden. Im Streit um Grönland zeichnet sich derweil eine Einigung ab. Dänemark und Grönland teilen mit, dass kommende Woche voraussichtlich ein Abkommen mit den USA unterzeichnet wird. US-Präsident Trump sprach bereits von einem fertigen Deal und behauptete, die USA erhielten damit die dauerhafte Kontrolle über Sicherheitsfragen und andere Belange der Insel. Aus Kopenhagen und Nuuk kommt dagegen der Verweis, die Vereinbarung stärke die gemeinsame Sicherheit in der Arktis und im Nordatlantik und nütze allen Beteiligten. Noch müssen allerdings parlamentarische Schritte folgen. Und auch bei den Sanktionen gegen Russland gibt es eine neue Eskalationsstufe. Präsident Trump hat ein Gesetz unterzeichnet, das weitreichende Strafmaßnahmen vorsieht, darunter Einreiseverbote, eingefrorene Vermögen und mögliche Strafzölle. Ziel ist es, den Druck auf Moskau zu erhöhen und den Krieg gegen die Ukraine zu beenden. Russland hat bereits scharf reagiert. Der ukrainische Präsident Selenskyj hingegen dankte Trump für das Paket. Im Sport hat der Hamburger SV den ersten Saisonsieg eingefahren. Beim 2:1 gegen den 1. FC Köln trafen Nicolas Capaldo und Yusuf Poulsen nach der Pause, nachdem der HSV lange verunsichert gewirkt hatte. Köln bleibt damit weiter im Tabellenkeller, während sich bei den Hamburgern der Mut auszahlt, Trainer Merlin Polzin trotz Fehlstarts im Amt zu belassen. Ein Unentschieden gab es im Duell zwischen Eintracht Frankfurt und dem SC Freiburg. Beim 2:2 trafen auf beiden Seiten auch mehrere neu berufene Nationalspieler. Unter ihnen Younes Ebnu-Talib, Jonathan Burkhardt und Derry Scherhand. Freiburg verpasste damit die Rückkehr an die Tabellenspitze. Frankfurt wartet weiter auf einen Heimsieg in der Liga. Und Werder Bremen hat gegen den FC Augsburg eine spektakuläre Wende geschafft. Nach Rückstand drehten die Bremer die Partie noch zu einem 3:2. Niklas Füllkrug erzielte mit einem kraftvollen Schuss den Ausgleich. Mitchell Weiser setzte in der Nachspielzeit den Siegtreffer. Augsburg hatte lange wie der sichere Sieger ausgesehen, musste sich am Ende aber geschlagen geben. Zum Wetter. Heute wird es im Norden Schauer geben bei etwa 19 Grad. Im Osten wird Regen erwartet, im Westen Nieselregen bei bis zu 24 Grad. In der Mitte bleibt es bedeckt und ebenfalls mild und im Süden wird es zunächst neblig, aber trocken bei rund 22 Grad. In der Nacht sinken die Temperaturen auf 10 bis 16 Grad. Morgen werden wieder Regenschauer erwartet, bevor es am Montag meist bedeckt und etwas kühler weitergeht. Ich bin Carla und wünsche Ihnen jetzt gute Unterhaltung mit der Musik.
1: Schön, dass du dabei warst. Jetzt sind Carla mit den Nachrichten dran. Und direkt danach übernimmt Mia für dich. Hab einen richtig guten Abend.
2: 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Danke dir, Carla.
1: Hi, ich bin Mia. Schön, dass du jetzt bei mir bist. Wir ziehen direkt wieder rein in den Abend mit Musik, die dir sofort ein bisschen mehr Puls macht.

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Ingo Schulze ist mit dem Uwe-Jonsson-Preis ausgezeichnet worden. Und sein Buch, Das Wasser im August, stand auf der Longlist für den Deutschen Buchpreis. Eine Erzählung in der Erzählung. Ich mag das total, weil genau so klingen diese Mini-Erklärungen im Alltag. Du willst nur sagen, warum du zu spät bist, und plötzlich hängen da Parkplatz, Schlüssel, Nachbarin und Wetter mit drin. Jetzt für dich, Overcompensate von 21 Pilots.

Und ganz ehrlich, genau so fühlt sich manches am Samstag an. Nicht alles umwerfen, aber eine neue Stimme am Rand, die einmal anders ruft. Und plötzlich kommt wieder Zug rein. Bei dir ist das vielleicht die Freundin mit Klartext, die neue Playlist oder Kaffee nach Plan B. Für dich jetzt The Power of Love von Huey Lewis and the News.

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1: In knapp 2 Minuten sind die Nachrichten da. Carla ist für dich am Mikro, also bleib kurz bei mir, ja?
2: 2026 hat die ukrainische Künstlerin Ganna den Anchor Award gewonnen. Und die Jury hat vor allem ihr emotionaler Auftritt gepackt. Genau das liebe ich an Abenden draußen. Du gehst nicht immer los, weil du ganz genau weißt, wer da spielt, sondern weil dich ein Moment plötzlich komplett erwischt. Wenn dich so ein Gig, Clubmoment oder auch ein Straßenmusiker schon mal aus dem Nichts abgeholt hat, fühle ich sehr.
3: 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Guten Abend, es ist 19 Uhr. Am Mikrofon Carla. In den USA verschärft Präsident Trump seinen Kurs gegen missliebige Medien. Reporter von CNN, MS Now und Politico sind heute am Zugang zum Weißen Haus gehindert worden. Ihre Presseausweise wurden deaktiviert. Damit setzt die Regierung eine Ankündigung um, die den Streit mit großen Nachrichtensendern weiter anheizt und Fragen nach der Pressefreiheit aufwirft. Auch international sorgt Trump für Bewegung. Im Streit um Grönland zeichnet sich nach Angaben aus Dänemark und Grönland ein Abkommen mit den USA ab. Es soll kommende Woche unterzeichnet werden und nach Darstellung der Beteiligten die Sicherheit in der Arktis stärken, während Trump bereits von dauerhafter US-Kontrolle spricht. In Deutschland hat die Bundesregierung auf die hohen Spritpreise reagiert. Geplant sind eine Senkung der Energiesteuer um 14 Cent je Liter, also 17 Cent inklusive Mehrwertsteuer, sowie Gespräche über einen Spritpreisdeckel. Die Pläne stoßen zwar auf Kritik, weil sie vielen als zu wenig zielgenau gelten, aber aus Landwirtschaft und Logistik kommt auch Zustimmung. Beim Gesundheitssystem will Minister Carsten Linnemann die Informationspflicht für Krankenkassen wieder einführen. Versicherte sollen künftig wieder verlässlich erfahren, wenn ihre Beiträge steigen, nachdem die Abschaffung dieser Pflicht von Verbraucherschützern scharf kritisiert worden war. Im Sport hat der Hamburger SV seinen ersten Saisonsieg gefeiert. Gegen den ersten FC Köln gewann der HSV 2:1 und belohnte damit auch das Festhalten an Trainer Merlin Polzin. Borussia Mönchengladbach verlor dagegen gegen Mainz 3:4 und bleibt nach der 5. Niederlage Schlusslicht. Werder Bremen drehte ein 0:2 gegen Augsburg noch in ein 3:2 und holte sich den Sieg spät in der Nachspielzeit. Und zum Wetter? Heute wird es vielerorts wechselhaft bleiben, mit Regen im Norden und Osten, Nieselregen im Westen sowie teils Nebel und Wolken in der Mitte und im Süden. Morgen erwartet uns dann erneut unruhiges Wetter mit Schauern und Temperaturen zwischen 18 und 24 Grad. Ich verabschiede mich, Carla, und wünsche Ihnen gute Unterhaltung mit der Musik.
1: Danke dir, Carla. Und du? Jetzt einmal Schultern locker? Wir drehen hier wieder auf bei Hiveweaver FM. Gefühl für dich jetzt Fun mit Carry On.
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NDR Niedersachsen meldet fürs Wochenende in Niedersachsen Wind, Regen und Gewitter. Am Sonntag kann es stürmisch werden und auch die neue Woche startet mit Schauern. Heißt für heute Abend ganz ehrlich, nicht auf perfektes Outfit pokern. Regenjacke über Glitzer, Taxi statt Fahrrad, aber bloß nicht auf dem Sofa festkleben.

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Im Thalia läuft Molières Menschenfeind in einer Inszenierung von Jette Steckel mit Rap, Emojis und Ensemble. Und die Hamburg-Premiere war eine Kooperation mit den Salzburger Festspielen. Genau so kriegst du mich. Wenn ein Stoff, bei dem manche sofort nach Theaterkritik und steifem Feuilleton klingen, plötzlich Puls hat und nicht nach Pflichttermin. Was dich zuletzt überrascht hat, weil's viel wilder war als der Name. Für dich jetzt Terence Parker mit Something Here, Free Jack Remix.

Cornelia Funke, Charlie Hübner und Han Kang stehen beim Harbourfront 2026 in Hamburg im Programm. Insgesamt sind es 70 Veranstaltungen bis zum 11. Oktober. Finde ich ehrlich gesagt ziemlich stark. Gerade am Samstagabend. Rausgehen muss nicht immer Bass bis zwei sein. Manchmal ist der bessere Move eine Lesung, nach der du noch ewig weiterquatschst. Für dich jetzt Bobby Brown mit My Prerogative. In knapp 2 Minuten ist Carla mit den Nachrichten für dich da. Bleib kurz hier. Lohnt sich.

0: Jetzt die Nachrichten bei Hiveweaver FM. Unsere KI-Redaktion hat sie aus aktuellen Quellen zusammengestellt. Guten Abend, es ist 20 Uhr. Am Mikrofon Carla. Die Spannungen zwischen US-Präsident Donald Trump und kritischen Medien im Weißen Haus haben heute eine neue Stufe erreicht. Reporterinnen und Reporter von CNN, MS Now und Politico wurden tatsächlich abgewiesen. Ihre Presseausweise wurden deaktiviert. Besonders deutlich wurde das bei der CNN-Reporterin Betsy Klein, die berichtete, ein Mitarbeiter des Secret Service habe ihr nur mitgeteilt, ihr Ausweis sei deaktiviert worden, ohne weitere Erklärung. Trump hatte den Sendern den Zugang kurz zuvor angekündigt entziehen wollen. Nun scheint das vorerst umgesetzt. Auch in der internationalen Debatte um künstliche Intelligenz geht es um Machtfragen, Risiko und Geschwindigkeit. Während in den USA oft gewarnt wird, China könne bei strengeren Regeln einen Vorsprung gewinnen, zeigt sich Peking selbst als einer der zentralen Akteure im globalen KI-Wettlauf. Nach dem aktuellen Stand liegen amerikanische Modelle bei der Leistung vorn, chinesische holen aber auf. Gleichzeitig wächst weltweit die Sorge, dass KI außer Kontrolle geraten könnte. Auch weil immer mehr Regierungen und internationale Organisationen, zuletzt die Vereinten Nationen, zu enger Zusammenarbeit bei der Risikobegrenzung aufrufen. In Deutschland rückt dagegen vor allem der Alltag an den Tankstellen in den Mittelpunkt. Die Bundesregierung will mit einem Tankrabatt und einem geplanten Spritpreisdeckel auf die hohen Kraftstoffpreise reagieren. Nach Angaben von Wirtschaftsministerin Katharina Reiche soll die Entlastung Familien ebenso helfen wie Handwerk, Mittelstand und Industrie. Zugleich gibt es aber viel Kritik, weil die Maßnahmen als nicht zielgenau gelten. Unterstützung kommt unter anderem von Mecklenburg-Vorpommerns Ministerpräsidentin Manuela Schwesig sowie vom Bauernverband und der Logistikbranche. Konkret soll die Energiesteuer auf Kraftstoffe um 14 Cent je Liter sinken. Inklusive Mehrwertsteuer ergibt das 17 Cent und bis spätestens zum 1. Januar soll über einen Preisdeckel verhandelt werden. Ein weiterer Kabinettspunkt betrifft die Krankenkassen. Gesundheitsminister Carsten Linnemann will die Pflicht zur Information über Beitragserhöhungen offenbar wieder einführen. Diese Informationspflicht war erst vor gut 2 Monaten im Rahmen eines Sparpakets gestrichen worden. Nun soll sie nach den Worten des Ministers wiederkommen, weil Beitragssätze für Versicherte entscheidende Informationen seien. Verbrauchervertreter hatten die Abschaffung zuvor deutlich kritisiert. Nun steht das Vertrauen in die Kassen wieder im Mittelpunkt. Und im Streit um Grönland deutet sich eine Einigung an. Dänemark und Grönland gehen davon aus, dass kommende Woche ein Abkommen mit den USA unterzeichnet wird. US-Präsident Trump sprach bereits von einem fertigen Deal und schrieb, die Vereinigten Staaten erhielten damit die dauerhafte Kontrolle über Sicherheit und andere Belange der Insel. Dänemarks Regierungschefin Mette Frederiksen nennt die Vereinbarung einen Beitrag zur gemeinsamen Sicherheit in der Arktis und im Nordatlantik. Grönlands Regierungschef Jens Frederik Nielsen sagt, das Abkommen nütze allen. Im Sport hat der Hamburger SV den ersten Saisonsieg gefeiert. Beim 2:1 gegen den 1. FC Köln trafen Nicolas Capaldo und Yusuf Paulsen und der Klub wurde dafür belohnt, an Trainer Merlin Polzin festgehalten zu haben. Für Köln war es dagegen der nächste Rückschlag. Borussia Mönchengladbach bleibt auch unter Interimstrainer Jan-Moritz Lichte ohne Befreiungsschlag. Gegen Mainz setzte es ein 3:4, obwohl die Fohlen zwischenzeitlich 2-mal herankamen. Mit 16 Gegentoren nach 5 Pleiten rutscht Gladbach ans Tabellenende, während Mainz auf Rang 5 springt. Werder Bremen hat gegen Augsburg ein 0:2 noch in einen 3:2-Sieg gedreht. Niklas Füllkrug brachte Werder mit einem wuchtigen Treffer zurück ins Spiel. Mitchell Weiser sorgte in der Nachspielzeit für den Sieg. Augsburg hatte zuvor lange geführt, musste sich am Ende aber doch geschlagen geben.
1: Zum Wetter. Heute wird es im Norden regnen bei etwa 19 Grad, im Osten ebenfalls regnerisch bei rund 21 Grad. Im Westen wird Nieselregen erwartet bei bis zu 24 Grad. In der Mitte bleibt es bedeckt und mit etwa 25 Grad am mildesten, während der Süden zunächst neblig bleibt und etwa 22 Grad erreicht. In der Nacht sinken die Werte auf 10 bis 16 Grad. Morgen werden uns Schauer begleiten und am Montag erwartet uns vielerorts wieder bedecktes Wetter bei 17 bis 21 Grad. Das waren die Nachrichten. Ich bin Carla. Gleich geht's weiter mit Musik.
2: Danke dir, Carla. Und du? Lehn dich nicht zurück. Jetzt kriegt dein Samstagabend hier wieder ordentlich Glitzer. Bei Hive Weaver FM.

Manchmal ist der bessere Move genau das. Und jetzt kriegst du den Sound dazu. Jay Wheeler, DJ Nelson und Mike Towers mit La Curiosidad.

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0: In Osnabrück kriegt der Löwenpudel vor dem Dom gerade durch ein Künstlerduo mit farbenfrohen Kunstwerken und seiner Sage einen neuen Anstrich. Und genau so fühlt sich ein guter Samstag an. Nicht gleich neue Stadt. Oft reicht dieselbe Ecke mit anderer Route, anderem Licht, anderen Leuten. Nimm dir heute mal nicht die Standardbar. Bei mir wirkt Fun mit Carry On genau dann, wenn aus »Ich bleib kurz daheim« plötzlich doch noch ein echter Abend wird. Hier ist er.
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NDR Kultur empfiehlt in der ARD-Mediathek gerade drei ziemlich unterschiedliche Sachen. Serial Cleaner, The Assassin und Rickall. Zwei Serien und ein Spielfilm. Vom Thriller bis zum Sozialdrama. Klingt erstmal nach Sofa, ich weiß. Aber genau das ist doch der kleine Realitätscheck vorm Losziehen. Wenn du noch nicht weißt, ob Club, Bar oder doch Jogginghose gewinnt, hast du wenigstens drei saubere Plan-B-Schubladen. Für dich jetzt Lil Wayne feat. Bobby Valentino, Kit Kit mit Mrs. Officer.

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0: 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Zusammengestellt von unserer KI-Redaktion aus aktuellen Quellen. Guten Abend, es ist 21 Uhr. Am Mikrofon Carla. Deutschlands ranghöchster Soldat übernimmt einen der einflussreichsten Posten bei der NATO. Generalinspekteur Carsten Breuer ist zum Vorsitzenden des Militärausschusses gewählt worden. Damit wird er ab Sommer 2027 der wichtigste militärische Berater von NATO-Generalsekretär Rütte. Ein Amt mit großem Gewicht für die Sicherheits- und Bündnispolitik. In den USA verschärft sich der Konflikt zwischen Präsident Trump und kritischen Medien. Nach Trumps Ankündigung wurden Reporter von CNN, MS Now und Politico heute tatsächlich am Zugang zum Weißen Haus gehindert, ihre Presseausweise wurden deaktiviert. Der Schritt sorgt für neue Spannungen im Umgang der Regierung mit der Pressefreiheit. Auch international bleibt das Thema künstliche Intelligenz im Fokus. Während in den USA vor einem Regulierungsnachteil gegenüber China gewarnt wird, zeigt eine Analyse, beide Staaten sehen KI als Schlüssel zur weltweiten Vormachtstellung und die Sorge wächst, dass die Technologie außer Kontrolle geraten könnte. Die Vereinten Nationen fordern deshalb mehr Zusammenarbeit bei der Risikobegrenzung. Innenpolitisch will die Bundesregierung bei den hohen Spritpreisen gegensteuern. Mit Entlastungen und einem geplanten Preisdeckel soll der Druck an den Tankstellen sinken. Doch viele Stimmen halten die Maßnahmen für zu wenig zielgenau. Zustimmung kommt vor allem aus Mecklenburg-Vorpommern, vom Bauernverband und aus der Logistikbranche. Im Gesundheitsbereich plant Minister Linnemann eine Korrektur seines eigenen Sparpakets. Gesetzliche Krankenkassen sollen Versicherte wieder informieren müssen, wenn Beiträge steigen. Verbraucherschützer hatten die Abschaffung dieser Pflicht scharf kritisiert. Im Sport gibt es Tabellenführer Borussia Dortmund. Der BVB hat in Stuttgart 1:0 gewonnen. Maximilian Bayer traf entscheidend. Der HSV feierte mit dem 2:1 gegen Köln den ersten Saisonsieg. Und Gladbach verlor trotz 4 eigener Tore gegen Mainz mit 3:4 und bleibt Schlusslicht. Beim Wetter wird es heute Nacht mit 10 bis 16 Grad kühl. Morgen sind Schauer erwartet, dazu meist 18 bis 24 Grad und auch am Montag bleibt es überwiegend bedeckt und eher frisch. Ich verabschiede mich, Carla, und wünsche Ihnen jetzt gute Unterhaltung mit der Musik.
1: Danke dir, Carla. Und du? Zieh die Schultern mal locker. Hier ist Hiveweaver FM. Samstagabend hat Bock und wir drehen jetzt wieder auf Musik.

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In Flensburg läuft gerade Jekyll und Hyde auf der Bühne. Und das Ding ist 140 Jahre alt. Klingt erstmal nach Pflichtstoff, aber ganz ehrlich, für so einen Samstagabend ist diese Doppelgängernummer ziemlich perfekt. Irgendwo zwischen Dr. Sofa und Mr. Dancefloor entscheidet sich ja oft erst sehr spät, wer bei dir gewinnt. Für dich jetzt Panic at the Disco mit Hey Look Ma, I Made It.

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0: Raumschiff auf dem Saturnmond Rhea, es geht um Bergbau auf einem Asteroiden und sogar um die Explosion einer Supernova. Ganz ehrlich, Retro-TV ist nicht automatisch Nachtleben, aber dieser Größenvergleich hat was. Manche Samstage fühlen sich komplett nach Mission Control an, obwohl du nur von Bar zu Imbiss zu letzter Bahn navigierst. Und mit genau diesem Mission Control-Gefühl für dich jetzt Doechii mit Denial is a River.
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2: What's up, Doechii?
3: Hey, girl.
2: You know, it's been a little minute since you and I have had a chat.
3: Has it really?
2: Probably.

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Das ist für mich genau der Moment, wenn draußen schon alles ein bisschen glänzt und du auf dem Weg denkst, so, jetzt geht der Abend richtig auf. Für dich, The Killers mit Read My Mind.

0: 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Guten Abend, es ist 22 Uhr, am Mikrofon Carla. Deutschlands ranghöchster Soldat übernimmt einen der wichtigsten NATO-Posten. Generalinspekteur Carsten Breuer ist zum Vorsitzenden des Militärausschusses gewählt worden. Er wird damit ab Sommer 2027 wichtigster militärischer Berater von NATO-Generalsekretär Rutte. In den USA verschärft sich der Konflikt zwischen Präsident Trump und mehreren Medienhäusern weiter. Reporter von CNN, MS Now und Politico wurden heute am Weißen Haus abgewiesen. Ihre Ausweise waren deaktiviert worden, nachdem Trump ihren Zugang entziehen lassen wollte. Auch beim Thema künstliche Intelligenz bleibt die Frage nach internationalen Regeln drängend. Während in den USA oft auf Chinas Vorsprung verwiesen wird, zeigen sich beide Staaten in der KI-Entwicklung ganz vorn. Die Sorge vor Kontrollverlust wächst und auch UN-Generalsekretär Guterres wirbt für Zusammenarbeit. Im Inland will die Bundesregierung bei den Spritpreisen entlasten. Geplant sind unter anderem ein Tankrabatt und ein Preisdeckel. Doch der Vorstoß stößt vor allem auf Kritik, weil er vielen zu wenig zielgenau erscheint. Beim Thema Gesundheit gibt es dagegen eine Kehrtwende. Krankenkassen sollen Versicherte künftig wieder informieren müssen, wenn Beiträge steigen. Gesundheitsminister Linnemann will damit mehr Transparenz und Vertrauen schaffen. Und die neuen Russland-Sanktionen der USA sind nun in Kraft. Sie richten sich unter anderem gegen Kreml-Chef Putin, russische Banken und die Schattenflotte. Aus Moskau kommen bereits scharfe Drohungen. Im Sport bleibt der 1. FC Nürnberg in der 2. Liga weiter ungeschlagen und gewann beim Karlsruher SC mit 1:0. Auch der 1. FC Kaiserslautern siegte knapp mit 1:0 gegen Braunschweig. Und Borussia Dortmund ist nach dem 1:0 in Stuttgart erstmals seit über 3 Jahren wieder Bundesliga-Tabellenführer. Zum Wetter. Es wird heute Abend und in der Nacht meist frisch, mit Tiefstwerten zwischen 10 und 16 Grad. Morgen erwartet uns wechselhaftes Wetter mit Regenschauern und Temperaturen von 18 bis 24 Grad. Ich bin Carla, danke fürs Zuhören und jetzt geht es weiter mit Musik.
1: Danke dir, Carla. Und du? Zieh die Schultern runter, atme einmal durch und dann drehen wir hier zusammen wieder auf bei Hiveweaver FM. Yeah,
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NDR Kultur stellt gerade das Kinderbuch Happy, kleiner Hund und großes Glück vor. Da trifft ein streunender Hund auf eine trauernde Familie und bringt wieder einen Funken Hoffnung rein. Kinderbuch um 10:30 klingt erst

Farin Urlaub veröffentlicht sein Soloalbum Ein Lächeln im Gesicht. Und klar, viele kennen ihn erstmal als einen von Die Ärzte. Aber ganz ehrlich, genau solche Meldungen erinnern mich an diesen echten Startschuss vorm Ausgehen. Der Abend beginnt nicht erst draußen, sondern bei dem einen Song vorm Spiegel, der dir sofort dieses breite Grinsen reinschiebt, obwohl noch nicht mal klar ist, wo es hingeht. Für dich jetzt Grupo Frontera und Bad Bunny mit Uno Ecciento.

In Dresden hat Hertha BSC schon über die vermeintliche Führung gejubelt. Dann kam der VAR dazwischen und das Tor zählte nicht. Genau deshalb funktioniert Fußball manchmal wie ein voller Tisch in der Kneipe. Alle schon oben, alle schon am Ausrasten und dann dieses fette Warte mal. Manche Wochenendpläne sind genauso. Sieht erst nach Volltreffer aus. Dann kassiert der innere VAR wegen falscher Bahn, falscher Bar, falschem Gruppenchat. Und bevor hier wieder einer zu früh hochspringt, für dich jetzt Jan Muller mit Lovely Day.

0: heute teuer sein.
1: Jetzt die Nachrichten bei Hiveweaver FM. Unsere KI-Redaktion hat sie aus aktuellen Quellen zusammengestellt. Guten Abend, es ist 23 Uhr. Am Mikrofon Carla. Deutschlands ranghöchster Soldat übernimmt einen der wichtigsten NATO-Posten. Generalinspekteur Carsten Breuer ist zum Vorsitzenden des Militärausschusses gewählt worden. Damit wird er ab Sommer 2027 wichtigster militärischer Berater von NATO-Generalsekretär Mark Rutte. Breuer spricht von großem Vertrauen und verweist auf die sicherheitspolitischen Aufgaben für Europa und das Bündnis. In den USA verschärft sich der Konflikt zwischen Donald Trump und mehreren Medienhäusern weiter. Reporter von CNN, MSNBC und Politico wurden heute am Zugang zum Weißen Haus gehindert. Ihre Presseausweise wurden deaktiviert. Trump hatte den Sendern und dem Magazin zuvor den Zugang entziehen wollen. Kritiker sehen darin einen erneuten Angriff auf die Pressefreiheit. Auch bei der künstlichen Intelligenz geht es um Macht und Kontrolle. Eine Analyse aus Peking beschreibt, wie China und die USA KI als Schlüssel für geopolitischen Einfluss betrachten. Während internationale Mahnungen zur Zusammenarbeit zunehmen, liefern sich beide Länder ein technologisches Wettrennen, bei dem China bei den Modellen aufholt, die USA aber noch vorn liegen. Die Bundesregierung will auf die hohen Spritpreise reagieren und plant Entlastungen von 17 Cent pro Liter sowie einen Preisdeckel. Die Maßnahmen stoßen auf viel Kritik, weil sie zu wenig zielgenau seien, erhalten aber auch Zustimmung von Ländern, Bauernverband und Logistikbranche. Beim Gesundheitsminister gibt es ebenfalls eine Kehrtwende. Carsten Linnemann will, dass Krankenkassen Versicherte wieder über Beitragserhöhungen informieren müssen. Im Sport übernimmt Borussia Dortmund die Tabellenführung in der Bundesliga. Der BVB gewann in Stuttgart 1-0. Den entscheidenden Treffer erzielte Maximilian Bayer. Der Hamburger SV feierte mit dem 2-1 gegen Köln den ersten Saisonsieg, während Gladbach gegen Mainz mit 3-4 verlor und weiter auf dem letzten Tabellenplatz steht. Und zum Wetter. Heute Nacht wird es meist trocken, bei Tiefstwerten zwischen 10 und 16 Grad. Morgen erwartet uns dann wechselhaftes Wetter mit Schauern und Temperaturen zwischen 18 und 24 Grad. Ich bin Carla, danke fürs Zuhören und nun weiter mit der Musik.
2: Danke dir, Carla. Und du? Jetzt tief durchatmen, Schultern locker und rein in deinen Samstagabend hier bei Hiveweaver FM.
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0: NDR Niedersachsen sagt fürs Wochenende Wind, Regen und Gewitter in Niedersachsen. Am Sonntag kann's stürmisch werden. Und die neue Woche startet mit Schauern. Also ganz ehrlich, heute gewinnt nicht der schönste Himmel, sondern der beste Plan B. Bar statt Open Air, Taxi statt Fahrrad, Boots unter Glitzer. Wenn du losziehst, brauchst du keine Postkartenwolken, nur eine wasserdichte Idee. Und Kiss Me von Sixpence None the Richer ist für mich genauso ein Song für den Moment, wenn draußen alles egal wird und drinnen sofort Stimmung da ist. Hier ist er.
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Bei Frankfurt gegen Freiburg standen gleich 6 neue Nationalspieler auf dem Platz. Und trotzdem ging die Partie ohne Sieger aus. Ich mag das, weil es so nach echtem Leben klingt. Alle plötzlich mit neuem Status, frisch irgendwas. Und am Ende sitzt du doch ganz normal zusammen und teilst Pommes. Für dich jetzt Karol G und Romeo Santos mit Ex Si Volvimos.

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0: Die Nachrichten bei Hiveweaver FM, zusammengestellt von unserer KI-Redaktion aus aktuellen Quellen. Guten Abend, es ist 0 Uhr. Am Mikrofon Carla. Deutschlands ranghöchster Soldat übernimmt einen der wichtigsten NATO-Posten. Generalinspekteur Carsten Breuer ist zum Vorsitzenden des NATO-Militärausschusses gewählt worden. Damit wird er ab Sommer 2027 wichtigster militärischer Berater von Generalsekretär Mark Rutte und folgt auf den Italiener Giuseppe Cavo Dragone. Breuer sprach von großem Vertrauen und betonte die Aufgaben des Bündnisses für Sicherheit und Frieden in Europa und darüber hinaus. In den USA verschärft Präsident Trump derweil seinen Kurs gegen kritische Medien. Reporter von CNN und weiteren Nachrichtenhäusern wurden heute am Zugang zum Weißen Haus gehindert. Ihre Presseausweise wurden deaktiviert. Trump hatte angekündigt, einzelnen Sendern den Zutritt zu entziehen. Auch die Debatte um künstliche Intelligenz bleibt international ein Machtkampf zwischen den USA und China. Beide Länder treiben die Entwicklung führender Modelle voran, während weltweit vor den Risiken gewarnt wird. UN-Generalsekretär Antonio Guterres fordert deshalb mehr Zusammenarbeit, um Gefahren durch KI einzudämmen. Bei den Spritpreisen will die Bundesregierung mit Entlastungen gegensteuern. Geplant sind unter anderem Maßnahmen im Umfang von 17 Cent pro Liter und ein Preisdeckel. Doch die Pläne stoßen überwiegend auf Kritik, weil sie vielen nicht zielgenau genug erscheinen. Zustimmung kommt unter anderem von Mecklenburg-Vorpommerns Ministerpräsidentin Schwesig sowie aus Landwirtschaft und Logistik. Im Gesundheitswesen soll es für gesetzliche Krankenkassen wieder eine Informationspflicht bei Beitragserhöhungen geben. Bundesgesundheitsminister Carsten Linnemann will die zuvor gestrichene Regelung zurückholen, damit Versicherte rechtzeitig und klar über höhere Beiträge informiert werden. Im Sport ist Borussia Dortmund neuer Tabellenführer. Der BVB gewann in Stuttgart mit 1:0. Maximilian Bayer erzielte den entscheidenden Treffer. Der Hamburger SV feierte mit dem 2:1 gegen Köln den ersten Bundesligasieg der Saison. Borussia Mönchengladbach verlor gegen Mainz mit 3:4 und bleibt nach der fünften Niederlage Schlusslicht. Beim Wetter wird es heute in Deutschland wechselhaft bleiben. Im Norden und Osten wird Regen erwartet, im Süden eher Nebel, in der Mitte bleibt es bedeckt, im Westen fällt Nieselregen. Die Temperaturen liegen heute Nacht zwischen 10 und 16 Grad. Morgen werden Schauer bei etwa 18 bis 24 Grad erwartet. Ich bin Carla. Einen angenehmen Abend und jetzt zurück zur Musik.
1: Danke dir, Carla. Und du? Schön, dass du da bist. Tief durchatmen, Schultern locker und rein in diese Nacht hier bei Hiveweaver FM. 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

0: Sechstes Spiel. Sechster Sieg für Hertha BSC in der zweiten Bundesliga. Bei Dynamo Dresden. Thor Steinsson gleich mit 2 Treffern und Nielsen hatte trotzdem noch so eine echte Slapstick-Szene drin. Genau das mag ich daran. Selbst wenn ein Abend komplett läuft, gibt's irgendwo den verschütteten Drink oder die falsche Jacke. Und mit genau diesem kleinen Chaos. Jetzt für dich iShowSpeed mit Champion.
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DLF Kultur erinnert gerade an 60 Jahre Raumpatrouille Orion. Da landet ein Raumschiff auf dem Saturnmond Rhea, es geht um Bergbau auf einem Asteroiden und sogar um die Explosion einer Supernova. Ganz ehrlich, genau so sehen manche Nächte aus, wenn du eigentlich nur los willst und plötzlich werden aus Bar, Bahn, Imbiss und Umweg komplette Mission Control. Raumanzug brauchst du nicht, aber gern jemanden mit Akkustand über 20%. Und dieser Track kickt bei mir genau in dem Moment, wenn aus Mal schauen plötzlich ein echter Zug nach draußen wird. Oscar Maidon und Junior H mit Fin de Semana.

Tagesschau Wissen sagt, Forschende raten bei der KI-Entwicklung, Risiken ernst zu nehmen, aber nicht zu dramatisieren. Ganz ehrlich, das passt auch perfekt in deinen Nachtkopf. Regen heißt andere Schuhe, stille Gruppe heißt trotzdem los und wenn die Playlist kurz wild abbiegt, skippt halt jemand. Nicht jeder Mini-Stress vom Rausgehen ist gleich der Untergang. Für dich jetzt Lady Gaga mit Abracadabra.

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Guten Abend, es ist 1 Uhr. Am Mikrofon Carla. Deutschlands ranghöchster Soldat übernimmt einen der wichtigsten NATO-Posten. Generalinspekteur Carsten Breuer ist zum neuen Vorsitzenden des Militärausschusses gewählt worden. Damit wird er ab Sommer 2027 wichtigster militärischer Berater von NATO-Generalsekretär Rutte und folgt auf den italienischen Admiral Giuseppe Cavo Dragone. In den USA setzt Präsident Trump unterdessen seinen Kurs gegen kritische Medien fort. Reporter von CNN, MS Now und Politico wurden vom Weißen Haus abgewiesen, ihre Presseausweise deaktiviert. Für die betroffenen Sender ist das ein deutlicher Schritt, der den Zugang zur Regierungszentrale weiter einschränkt. Auch bei der Debatte um künstliche Intelligenz rückt die internationale Machtfrage in den Fokus. Während in den USA vor möglichen Risiken gewarnt wird, arbeitet China laut Analysen ebenfalls mit Hochdruck an der Technologie. Beide Staaten sehen KI inzwischen als strategischen Schlüssel für künftige Stärke. Im Inland sorgt ein neues Entlastungspaket für hohe Spritpreise für Diskussionen. Die Bundesregierung will mit Tankrabatt und Preisdeckel gegensteuern und verweist auf Unterstützung für Verbraucher und Wirtschaft. Zustimmung kommt vor allem von Bauernverband und Logistik. Kritik gibt es an der Zielgenauigkeit der Maßnahmen. Im Gesundheitsbereich will Minister Linnemann die Informationspflicht der Krankenkassen bei Beitragserhöhungen wieder einführen. Nach starker Kritik von Verbraucherschützern soll so das Vertrauen der Versicherten gestärkt werden. Aus Washington kommt außerdem die Nachricht, dass Trump neue Russland-Sanktionen unterzeichnet hat. Das Paket sieht unter anderem Einreiseverbote, eingefrorene Vermögen und mögliche Strafzölle vor. Aus Moskau kamen umgehend Drohungen. Zum Sport. Borussia Dortmund ist nach dem 1:0 in Stuttgart wieder Tabellenführer. Maximilian Bayer traf für den BVB. Der Hamburger SV feierte mit dem 2:1 gegen Köln den ersten Saisonsieg, während Gladbach trotz 3:4 gegen Mainz weiter tief in der Krise steckt. Und zum Wetter. Es wird heute vielerorts nass bleiben, mit Regen oder Schauern bei Höchstwerten von etwa 18 bis 24 Grad. In der Nacht kühlt es auf 13 bis 14 Grad ab. Morgen erwartet uns erneut wechselhaftes Wetter mit Schauern und 17 bis 20 Grad. Ich verabschiede mich, Carla. Gleich geht es weiter mit der Musik.

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